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1: Es ist 5:05. Ich bin Sönke Röhling. In der Leipziger Innenstadt ist ein Mann mit einem Auto in eine Menschenmenge gerast. Zwei Menschen wurden getötet, weitere wurden zum Teil schwer verletzt. Der mutmaßliche Amokfahrer soll psychisch krank sein. Er ließ sich widerstandslos festnehmen. Ob in dem Fall eine Mordanklage erfolgt, dazu sagte Heiko Teggers von der Deutschen Polizeigewerkschaft im ZDF.
2: Das hängt davon ab, wie der Gesundheitszustand dieses Täters zum Zeitpunkt der Tat war. Deshalb ist es wichtig, dass sehr akribisch ermittelt wird. Und da gehören nicht nur die Spuren am Tatort zu, sondern auch die intensive Ermittlung zum Hintergrund dieser Tat. Und nur wenn alle Fakten ausgewertet werden, kann die Staatsanwaltschaft die Anklage erheben und ein Gericht entscheidet dann über die Höhe der Strafe.
1: Deutschland bringt sich für einen möglichen Einsatz in der Straße von Hormuz in Stellung. Das Minenjagdboot Fulda ist von Kiel aus Richtung Mittelmeer gestartet. Wenn der Krieg zwischen den USA und dem Iran vorbei ist, soll eine internationale Mission die wichtige Meerenge für die Schifffahrt sichern. SPD, Grüne und Linke legen ihre Konten beim Internetdienst X still. In einer abgestimmten Aktion posten sie, X sei in den letzten Jahren im Chaos versunken und fordere Desinformation. Der US-Milliardär Elon Musk hatte vor knapp 4 Jahren Twitter gekauft, in X umbenannt und unter anderem den Schutz gegen Fake News ausgehöhlt. Grüne, Linke und SPD bespielen jetzt ihre offiziellen Partei-Accounts und die der Bundestagsfraktion nicht mehr, sondern nutzen andere Plattformen. Auch viele Politiker aus ihren Reihen kehren X den Rücken. Das Bundeskartellamt fordert die Mineralölkonzerne auf, den Tankrabatt voll an die Verbraucher weiterzureichen. Laut Behördenchef Mund sind die Preise nicht um 17, sondern nur um knapp 13 Cent gesunken. Die Mineralölwirtschaft weist den Vorwurf zurück. Steigende Preise und die schwache Konjunktur trüben die Verbraucherstimmung in Deutschland. Sie ist auf den tiefsten Stand seit gut 3 Jahren gefallen. Das zeigt das Konsumbarometer des Handelsverbands. Die Experten sagen, die Hoffnungen auf eine Erholung wurden durch den Iran-Krieg zunichte gemacht.
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1: Es ist 3:05. Ich bin Sönke Röhling. Guten Morgen. In Leipzig hat ein mutmaßlicher Amokfahrer 2 Menschen getötet und 3 weitere schwer verletzt. Es gibt offenbar Dutzende Leichtverletzte. Die leitende Oberstaatsanwältin Claudia Laube sagte:
2: Wir haben leider weitere Menschen zu beklagen, die in Krankenhäusern noch um ihr Leben kämpfen. Wir haben eine Vielzahl von Verletzten und deswegen hat die Staatsanwaltschaft ein Verfahren eingeleitet wegen versuchten Mordes in 2 Fällen und Mordes in 2 vollendeten Fällen. Wir gehen von einer Amoktat aus. Es gibt keine Anhaltspunkte für irgendeine andere Lesart. Es gibt keinerlei Anhaltspunkte für einen weiteren Tatbeteiligten.
1: Der Amokfahrer soll psychisch auffällig gewesen sein. Wie es heißt, soll er noch bis gestern in der Psychiatrie gewesen sein. Die deutsche Marine hat ein Minenjagdboot in Richtung Mittelmeer geschickt. So will sich die Bundesregierung auf einen möglichen Einsatz in der Straße von Hormuz vorbereiten. Das Schiff könnte dabei helfen, die Meerenge für die Schifffahrt zu sichern. Der Bundestag müsste aber noch grünes Licht für so eine Mission geben. Verkehrsminister Schnieder hat den Tankrabatt verteidigt. Im Interview mit dem Redaktionsnetzwerk Deutschland spricht er von einer richtigen Entscheidung. Einzelne Branchen und Verkehrsteilnehmer seien auf das Auto oder den LKW angewiesen und bräuchten Unterstützung. Schnieder schließt auch nicht aus, dass der Rabatt verlängert werden könnte. Man behalte die Lage im Blick und schaue, was erforderlich ist. Der Forderung, den Spritverbrauch mit einem Tempolimit auf Autobahnen zu senken, erteilte Schnieder dagegen eine Absage. In Washington hat der Secret Service einen bewaffneten Mann in der Nähe des Weißen Hauses niedergeschossen. Als sich die Einsatzkräfte dem Verdächtigen näherten, soll er Schüsse abgegeben haben. Daraufhin erwiderten sie das Feuer. Das Weiße Haus wurde vorübergehend abgeriegelt. Mit mehr als 35 Millionen Euro fördert die Bundesregierung die Sanierung mehrerer Kulturbauten in Deutschland. Fördermittel gehen zum Beispiel an die Kaiser-Wilhelm-Gedächtniskirche in Berlin oder das Museum für Hamburgische Geschichte. Kulturbauten seien nicht nur Steine, sondern Gehäuse der deutschen Identität, so Kulturstaatsminister Weimar.
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1: Es ist 5 vor 5. Ich bin Sönke Röhling. Guten Morgen. Nach der Amokfahrt in der Leipziger Innenstadt mit 2 Toten laufen die Ermittlungen von Polizei und Staatsanwaltschaft auf Hochtouren. Ein Autofahrer war durch eine Fußgängerzone gerast und hatte zahlreiche Menschen erfasst. Er wurde nach an Ort und Stelle festgenommen. Es soll sich um einen 33-jährigen Mann aus Leipzig handeln. Es heißt, er sei psychisch auffällig gewesen. Oberbürgermeister Burkhard Jung sagte:
2: Es gab unglaublich viele Menschen in der Innenstadt, die sofort spontan kleine Gesten gezeigt haben, Wasser gereicht haben, geholfen haben. Auch dafür ganz, ganz herzlichen Dank. Ich bedanke mich ganz, ganz herzlich bei der Polizei, die den Täter festgenommen hat. Ich bedanke mich bei der Feuerwehr, die sehr schnell vor Ort war und abgesperrt hat. Aber es ist wirklich kaum zu ertragen, eine solche Tat an einem Montagnachmittag in der Innenstadt.
1: Nach der Amokfahrt hat die Leipziger Polizei ein Hinweisportal und ein Hinweistelefon freigeschaltet. Dort können Zeugen zum Beispiel Fotos oder Videos hochladen oder Hinweise zum Tathergang geben. Sachsens Ministerpräsident Kretschmer sagte, man werde alles daran setzen, die Tat schnell und vollständig aufzuklären. Deutschland will dabei helfen, die Straße von Hormuz zu sichern und bringt sich dafür jetzt in Stellung. Das Minenjagdboot Fulda ist von Kiel aus Richtung Mittelmeer gestartet. Verteidigungsminister Pistorius sagt im ZDF:
3: Wir sind bereit, unter bestimmten Bedingungen zu helfen bei der Räumung und der Sicherung der Straße von Hormuz. Kaum jemand in der NATO hat so ausgefeilte Fähigkeiten im Bereich der Minenräumung. Und diese wollen wir zur Verfügung stellen. Und um das im Falle eines Mandats schneller bewerkstelligen zu können, verlegen wir den Minenräumer jetzt schon ins Mittelmeer, damit es dann von da aus nur noch die Hälfte der Strecke ist und sie schnell vor Ort helfen kann. Und wenn das so weit käme, würde ja dann auch ein Marineversorger zur Seite gestellt.
1: Sollte der Einsatz der Fulda notwendig werden, müsste der Bundestag noch zustimmen. Das Bundeskartellamt fordert die Mineralölkonzerne auf, den Tankrabatt voll an die Verbraucher weiterzureichen. Laut Behördenchef Mund sind die Preise nicht um 17, sondern nur um knapp 13 Cent gesunken. Die Mineralölwirtschaft weist den Vorwurf zurück.
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4: 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Guten Morgen hier am Dienstag. Alisa hier für euch im Studio und wir hatten ja bestes Wetter in Berlin und Brandenburg an diesem wunderschönen langen Wochenende. Und für manche von euch waren das ja die perfekten Bedingungen zum Anbaden, so wie für Tessa. Sie war am Schlachtensee ein bisschen planschen und die wichtigsten Tipps, um euren Schweinehund mal zu überwinden, die verrät sie uns in 7 Minuten hier bei 94.3 RS2. Guten Morgen.

0: Wetter war so unfassbar toll. Alle haben sich gefreut, das Wochenende genossen. Außer die Abiturienten. Oh, die sind gerade fleißig am Büffeln für die schriftlichen Prüfungen. Wir drücken euch ganz, ganz doll die Daumen. Hier ist die RSC-Morgenshow. Und ja, alle anderen haben das Wochenende in der Sonne genossen. Viele waren auf dem Wasser unterwegs, manche sogar schon im Wasser. Eine Runde anbaden, so wie Tessa im Schlachtensee bei 15 Grad Wassertemperatur. Du bist bei den Berliner Seehunden. Ihr geht auch schon im Winter, zum Beispiel an Neujahr, zum Eisbaden. Was empfiehlst du denn Anbadeanfängern?
1: Gar nicht drüber nachdenken, ob das kalt ist oder nicht. Es ist einfach sich konzentrieren, reingehen, das Atmen nicht vergessen. Und wenn man dann erstmal drinnen ist, dann ist man ganz bei sich selbst und vergisst alles um sich herum.
0: Das kann ich mir gut vorstellen, dass das irgendwie was Meditatives hat. Also euch ganz viel Spaß beim Anbaden. Ich warte auf jeden Fall noch ein bisschen. Jetzt die RSC-Morgenshow. Guten Morgen.

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0: Ja, wenn sogar der Bundeskanzler über ihn spricht, dann ist er jetzt wohl offiziell ein Star. Hier ist die RS2 Morgenshow. Schönen guten Morgen. Und seit dem Wochenende ist das Motto vom Buckelwal Timmy, der in der Ostsee gestrandet ist, das hier.
1: Ich bin frei, endlich frei. Und
0: ja, er wurde von den Rettern und Helfern am Wochenende freigelassen und ist von ganz alleine davon geschwommen. Und in der ARD Talkshow wurde gestern Abend dann auch Bundeskanzler Friedrich Merz mal auf den Bar angesprochen.
2: Was macht Ihnen denn größere Sorgen, die FDP oder Buckelwal Timmy?
3: Jetzt stellen Sie mich aber vor ganz schwierige Fragen. Ja. Der Wahl ist gerettet.
0: So, das ist nämlich die Hauptsache und wir hoffen mal alle, dass Tim jetzt ganz friedlich alleine weiterleben kann und das Wahldrama endlich ein Ende hat.

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5: Ich bin Sönke Röhling. Guten Morgen.
6: Nach der Amokfahrt in der Leipziger Innenstadt mit zwei Toten laufen die Ermittlungen von Polizei und Staatsanwaltschaft auf Hochtouren. Ein Autofahrer war durch eine Fußgängerzone gerast und hatte zahlreiche Menschen erfasst. Er wurde nach Ort und Stelle festgenommen. Es soll sich um einen 33-jährigen Mann aus Leipzig handeln. Es heißt, er sei psychisch auffällig gewesen. Oberbürgermeister Burkhard Jung sagte:
7: Es gab unglaublich viele Menschen in der Innenstadt, die sofort spontan kleine Gesten gezeigt haben, Wasser gereicht haben, geholfen haben. Auch dafür ganz, ganz herzlichen Dank. Ich bedanke mich ganz, ganz herzlich bei der Polizei, die den Täter festgenommen hat. Ich bedanke mich bei der Feuerwehr, die sehr schnell vor Ort war und abgesperrt hat. Aber es ist wirklich kaum zu ertragen, eine solche Tat an einem Montagnachmittag in der Innenstadt.
6: Nach der Amokfahrt hat die Leipziger Polizei ein Hinweisportal und ein Hinweistelefon freigeschaltet. Dort können Zeugen zum Beispiel Fotos oder Videos hochladen oder Hinweise zum Tathergang geben. Sachsens Ministerpräsident Kretschmer sagte, man werde alles daran setzen, die Tat schnell und vollständig aufzuklären. Deutschland will dabei helfen, die Straße von Hormuz zu sichern und bringt sich dafür jetzt in Stellung. Das Minenjagdboot Fulda ist von Kiel aus Richtung Mittelmeer gestartet. Verteidigungsminister Pistorius sagt im ZDF:
8: Wir sind bereit, unter bestimmten Bedingungen zu helfen bei der Räumung und der Sicherung der Straße von Hormuz. Kaum jemand in der NATO hat so ausgepeilte Fähigkeiten im Bereich der Minenräumung. Und diese wollen wir zur Verfügung stellen. Und um das im Falle eines Mandats schneller bewerkstelligen zu können, verlegen wir den Minenräumer jetzt schon ins Mittelmeer, damit es dann von da aus nur noch die Hälfte der Strecke ist und sie schnell vor Ort helfen kann. Und wenn das so weit käme, würde ja dann auch ein Marineversorger zur Seite gestellt.
6: Sollte der Einsatz der Fulda notwendig werden, müsste der Bundestag noch zustimmen. Das Bundeskartellamt fordert die Mineralölkonzerne auf, den Tankrabatt voll an die Verbraucher weiterzureichen. Laut Behördenchef Mund sind die Preise nicht um 17, sondern nur um knapp 13 Cent gesunken. Die Mineralölwirtschaft weist den Vorwurf zurück.
9: Guten Morgen am Dienstag. Ja, auch heute ist es hier wieder ein relativ milder Start in den Tag. Um die 13 Grad sind es. Aber nass ist es. Also steckt euch auf jeden Fall den Regenschirm ein, dann seid ihr auf der sicheren Seite. Heute kommen wirklich immer mal wieder ein paar Schauer vorbei bei bis zu 18 Grad. Und morgen kühlt es sich noch ein bisschen weiter ab, bleibt weiter nass bei bis zu 11 Grad.
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11: Und ich bin Schmitti. Guten Morgen. Es gibt einen Ampelausfall in Friedrichshain-Stralauer Allee in Höhe Warschauer Straße. Bitte schön vorsichtig fahren dort. Dann ist der Tiergartentunnel aus Sicherheitsgründen noch bis 5:45 komplett gesperrt. Und Achtung bitte auf der A10, dem südlichen Berliner Ring, in Fahrtrichtung Magdeburg. Zwischen Ludwigsfelde Ost und West ist ein Fahrzeug liegen geblieben, liegen außerdem jede Menge Reifenteile auf der Fahrbahn verstreut. Geblitzt wird heute in Mitte-Otto-Braun-Straße, in Schöneberg, Potsdamer Straße und auf der A111 stadtauswärts direkt im Kreuz Oranienburg. Dankeschön fürs Durchgeben. Bei Staus oder Blitzern ruft gerne an oder schickt eine WhatsApp Berlin 20 und 3x19.
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9: Guten Morgen hier am Dienstag. Alisa für euch im Studio und wir starten mit dem dritten Jobtausch hier bei RS2. Das heißt, Nick übernimmt für einen Tag eure Arbeit und ihr kommt dafür einfach hier mal zu uns ins Radiostudio. Und welchen Knochenjob Norbert aus Moabit mit Nick unbedingt tauschen will, weiter in 7 Minuten hier bei 94.3 RS2.

0: Ach, den ganzen Tag Schokolade vor der Nase.
1: Ja, toll, Alicia. Mm. 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
0: Guten Morgen. Ja, es geht in die Jobtauschrunde.
1: Numero 3.
0: Nick übernimmt für einen Tag eure Arbeit und ihr kommt dafür hier zu uns ins Studio. Mhm. Und Norbert aus Moabit, der hat sich gemeldet über rs2.de und hat richtig Bock, mit dir, Nick, den Job zu tauschen.
1: Ja, übers Wochenende habt ihr ja schon alle gemeinsam mit mir gerätselt, was Norbert wohl für einen Beruf hat.
0: Ja, und hier kommt die Auflösung.
3: Hi Nick, hier ist Norbert von der Berliner Tafel und ich lade dich ein, mal den Job mit mir zu tauschen, Touren zu packen für soziale Einrichtungen, Ausgabestellen und ich würde mich freuen, wenn du mal vorbeikommst und uns hier unterstützt. Wir brauchen jede Hilfe.
1: Stark!
0: Berliner Tafel, wie toll!
1: Ja, ich habe ja schon irgendwie an Späti erst gedacht, hier mit diesen ganzen Auslagen, die da verkauft werden und so. Aber Berliner Tafel, wow, das ist ja voll das krasse Ehrenamt auch, ne?
0: Das ist auch mal was ganz anderes für dich, Nick.
1: Ich bin ein bisschen aufgeregt, aber ich habe die leise Vorahnung, dass ich da auch wieder ganz hart dolle mit anpacken soll.
0: Ja, und ob Nick wirklich gut genug vorbereitet ist für den Knochenjob als Lagerist bei der Berliner Tafel. Das hört er ab 6 hier bei 94.3 RS2. Guten Morgen!

Die kennst du ja zum Beispiel von diesem Song ja schon. Hier ist die RSL Morgen Show am Dienstag. Guten Morgen. Ja, da haben sich die zwei DJs von Offenbach einfach eine Melodie von einem alten Song geschnappt und neu interpretiert. Und das Gleiche hat jetzt auch Sängerin Bibi Rexha gemacht. Die hat sich bei diesem Song hier bedient. I can't get no sleep. Kennen wir alle. Und hier ist jetzt die abgewandelte Version. Das ist Bibi Rexha mit New Religion hier bei 94.3 RS2. Morgen.

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3: Ich bin Sebastian Pasotti. Guten Morgen. Der Senat will heute das Konzept für die Berliner Olympia-Bewerbung präsentieren. Es sieht unter anderem eine Eröffnungsfeier auf dem Tempelhofer Feld vor. Hier soll eine goldfarbene Zuschauerpyramide aufgebaut werden. Eine Hauptattraktion während der Spiele soll zudem ein langgezogener Brückenaufgang hoch zum Brandenburger Tor werden. Außerdem sollen überall in der Stadt überdimensionale olympische Ringe zu sehen sein, unter anderem am Fernsehturm. Die Entscheidung, mit welchem Kandidaten sich Deutschland um Spiele bewirbt, fällt Ende September. Nach der mutmaßlichen Amokfahrt in Leipzig gibt es Informationen zum Fahrer. Sachsens Innenminister Schuster sagt, dass es sich um einen Einzeltäter handelt, einen 33-jährigen Deutschen aus Leipzig. Er soll Boxtrainer sein und wurde anscheinend kurz vor der Tat aus seiner Psychiatrie entlassen. Der Mann war gestern in Leipzig mit einem Auto mehrere hundert Meter durch eine Fußgängerzone gerast. Zwei Menschen wurden getötet, viele weitere verletzt. Der Fahrer ließ sich dann widerstandslos festnehmen. Bundeskanzler Merz hat die jüngsten iranischen Angriffe auf die Vereinigten Arabischen Emirate verurteilt. Die Führung in Teheran müsse aufhören, die Region und die Welt als Geisel zu nehmen, schreibt Merz. Stattdessen müsse das Land an den Verhandlungstisch zurückkehren. Vorher hatte das iranische Militär erstmals seit rund einem Monat die Vereinigten Arabischen Emirate mit Drohnen und Raketen beschossen. Bundesverkehrsminister Schnieder schließt nicht aus, dass der Tankrabatt verlängert wird. Man schaue, was erforderlich ist, damit das Tanken für alle bezahlbar bleibe, sagte Schnieder dem Redaktionsnetzwerk Deutschland. Seit Anfang des Monats ist die Mineralölsteuer auf Benzin und Diesel um knapp 17 Cent pro Liter gesenkt. Nach einem deutlichen Rückgang am ersten Tag der Steuersenkung geht es an den Zapfsäulen tendenziell seitdem wieder bergauf.
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4: Mit Alexandra Eckel. Die Tarifverhandlungen für die Beschäftigten der AWO hier in Berlin gehen heute in die dritte Runde. Die Gewerkschaft Verdi fordert Bewegung von den Arbeitgebern und droht mit Streik. Die AWO-Beschäftigten wollen so bezahlt werden wie ihre Kolleginnen und Kollegen, für die der Tarifvertrag der Länder gilt.
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5: Guten Morgen hier am Dienstag. Sieht wirklich anders aus als gestern. Deutlich grauer, mehr Wolken. Es ist aber überhaupt nicht kälter als gestern. Es sind tatsächlich um die 15 Grad. Aber nass ist es dafür und es bleibt es auch den ganzen Tag. Also packt euch sicherheitshalber einen Regenschirm ein. Dann seid ihr auf der sicheren Seite. Heute kommen nämlich immer mal wieder ein paar Schauer vorbei. Bis zu 18 Grad kriegen wir heute maximal. Und morgen kühlt es sich tatsächlich noch weiter ab. Und es gibt noch mehr Regen bei bis zu 11 Grad.
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5: Mit Schmidti, guten Morgen.
6: Hey, guten Morgen.
5: Ja, den ersten Stau des Tages gibt es ja bereits auf der 100.
6: Keine Überraschung, ne? Nee. Also Richtung Wedding. Da braucht ihr jetzt schon ab dem Tunnel Innsbrucker Platz knapp 10 Minuten länger bis zum Kreuz Schmargendorf. In Friedrichshain bitte aufpassen an der Kreuzung Stralauer Allee, Warschauer Straße. Da sind die Ampeln aus. Polizei ist da und regelt. Und dann bitte noch Achtung auf der A10, dem nördlichen Berliner Ring in Fahrtrichtung Prenzlau. Zwischen Oberkrämer und dem Kreuz Oranienburg schüttet es offensichtlich ziemlich heftig. Dort hat es durch Aquaplaning auch gerade schon einen Unfall gegeben. Also bitte Fuß vom Gas hier. Und geblitzt wird Mitte Weinbergsweg in Potsdam-Zeppelinstraße, in Hoppenrade auf der Potsdamer Straße, B1 zwischen Heidekrug und Lichtenau und A24 Richtung Hamburg, kurz hinter Kremmen. Dankeschön an alle fürs Durchgeben und bei Staus oder Blitzern ruft gerne an oder schickt eine WhatsApp, Berlin 20 und 3x19 und eine gute Fahrt wünsche ich.
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5: 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Einen wunderschönen guten Morgen. 6 Uhr haben wir es hier am Dienstag. Alisa hier für euch im Studio. Und wir starten heute offiziell die Runde 3 im Jobtausch hier bei RS2. Nick übernimmt ja für einen Tag mal eure Arbeit und ihr kommt dafür mal zu uns hier ins Studio.
7: Schönen guten Morgen aus Moabit. Wir sind am Großmarkt hier, wo ganz viel Essen von groß auf klein umgepackt wird. Und ich stehe mit Norbert von der Berliner Tafel hier. Hi, moin.
8: Moin, hi Nick. Herzlich willkommen. Schön, dass du da bist und uns heute unterstützt. Wir machen heute den Jobtausch und ich freue mich darauf, mit dir die Touren zu packen für soziale Einrichtungen und Leib und Seele stellen.
5: Ich bin so gespannt. Wir begleiten die beiden heute durch ihren Tag. Nick als ehrenamtlicher Lagerist bei der Berliner Tafel und wir schalten auch gleich schon wieder rüber zu den beiden nach Moabit. Hört dann 7 Minuten hier bei 94.3 RS2. Guten Morgen.

0: kistenweise Schokolade und Nick darf nicht einmal probieren.
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0: Guten Morgen am Dienstag. Es wird wieder getauscht. Nick übernimmt für einen Tag eure Arbeit und ihr kommt dafür hier zu uns ins Studio. Meldet euch dafür einfach an, wenn ihr darauf Bock habt, auf rs2.de und schnappt euch obendrauf noch 500 Euro Jobprämie. Los geht's mit dem Job von Norbert. Er ist Lagerist bei der Berliner Tafel. Das ist der Verein, der sich gegen Lebensmittelverschwendung und für armutsbetroffene Menschen einsetzt.
2: Begonnen hat das alles in einer Privatwohnung, die Berliner Tafel, das Projekt. Mittlerweile ist das eine Riesenhalle, wo hier ganz viel vom Supermarkt kommt, was eigentlich in den Müll wandert.
3: Jetzt sorgen wir dafür, dass das eben nicht in den Müll wandert. Ihr seht, da hinten kommt die unsortierte Ware an. Supermärkte, Bäckereien, Betriebe, die Lebensmittel abgeben wollen. Die werden hier in der Mitte aufbereitet von vielen, vielen ehrenamtlichen HelferInnen.
2: Und du bist einer der wenigen, der richtig fest angestellt ist bei der Tafel.
3: Ja, wir arbeiten ja hauptsächlich mit Ehrenamtlichen zusammen. Ja. Im Berliner Stadtgebiet mit über 2000. Weil wir auch in den Ausgabestellen unsere Ehrenamtlichen haben, die dort das Tagesgeschäft am Laufen halten. Und hier sind wir so um die 50 KollegInnen.
2: Was ist mein Job heute?
3: Du unterstützt mich dabei, heute hier die Touren für soziale Einrichtungen eben zu packen und fährst später dann auch mit zu einer Leib- und Seele-Ausgabestelle, wo 800 Menschen auf die Ware warten, die du heute zusammenpackst.
2: Bin gut, was brauche ich noch? Ich habe schon mal Sicherheitsschuhe an.
3: Gute Laune und ein bisschen Kraft in den Arm.
2: Oh Gott, ganz falsche Adresse. Los geht's.
0: Das wird eine schwierige Nummer. Das klingt auch wirklich wie eine Mammutaufgabe. Und allein für diese riesige Halle voller Lebensmittel müsst ihr euch mal reinklicken auf Facebook und Insta rs2.berlin. In der nächsten Stunde darf Nick selbst mal an den Hubwagen. Und was dabei kaputt geht, hört er hier bei 94.3 RS2 um kurz nach 7. Guten Morgen.

Heute in genau einer Woche ist sie hier in Berlin. Olivia Dean. Guten Morgen. Am Dienstag, die RSV Morgenshow ist an. Und auf ihrem Instagram-Account hat sie schon Fotos und Videos von ihren Konzerten in den letzten Tagen gepostet. Zum Beispiel, wie sie zusammen mit ihrem Team durch den Backstage-Bereich ab zur Bühne rennt. Ja, oder auch, wie die gesamte Konzerthalle ihre Songs singt. Kriege ich doch direkt Gänsehaut. Hier ist sie jetzt für euch zum ganz gemütlich wach werden. Olivia Dean mit So Easy bei 94.3 RS2. Guten Morgen.

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6: Ich bin Sebastian Pasotti. Guten Morgen. Der Berliner Senat will heute sein Olympiakonzept vorstellen. Es sieht unter anderem eine Eröffnungsfeier auf dem Tempelhofer Feld und überdimensionale olympische Ringe überall verteilt in der Stadt vor, unter anderem am Fernsehturm. Der mutmaßliche Amokfahrer von Leipzig ist ein 33 Jahre alter Deutscher. Das hat Sachsens Innenminister Schuster gesagt. Nach Medienberichten ist der Mann erst vor kurzem aus einer Psychiatrie entlassen worden. Bei der Amokfahrt gestern waren zwei Menschen getötet worden. Bundeskanzler Merz hat die jüngsten iranischen Angriffe auf die Vereinigten Arabischen Emirate verurteilt. Die Führung in Teheran müsse aufhören, die Region und die Welt als Geisel zu nehmen, so Merz. Bundesverkehrsminister Schnieder hat den Tankrabatt gegen Kritik verteidigt. Im Gespräch mit dem Redaktionsnetzwerk Deutschland schloss er nicht aus, dass der Rabatt verlängert wird. Er gilt erstmal bis Ende nächsten Monats.
7: Einen wunderschönen Dienstag wünsche ich euch, beziehungsweise wir müssen uns ein bisschen gemeinsam schön machen. Der Himmel hat hier gerade nicht so viel zu bieten, es ist bedeckt. Einige Schauer ziehen über Berlin und Brandenburg drüber bei um die 15 Grad, also zumindest ist es nicht allzu kalt, das ist schon mal eine gute Nachricht. Maximal 18 Grad sind heute drin, aber ein Regenschirm solltet ihr euch am besten einpacken, dann seid ihr auf der sicheren Seite. Morgen kühlt es sich dann tatsächlich weiter ab und es gibt noch mehr Regen bei bis zu 11 Grad, aber wenn wir das geschafft haben, dann geht es wieder so langsam bergauf.
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7: Guten Morgen, Schmitti.
8: Hallo, guten Morgen.
7: Ja, du bist besonders voll momentan auf dem Mariendorfer Damm.
8: Ja, da gab es eine Nachtbaustelle, die ist aber nicht rechtzeitig fertig geworden. Und deshalb statt einwärts aktuell mindestens eine Viertelstunde anstehen. Wo waren denn da meine Gedanken?
7: Ja, das hätte ich auch gemerkt.
8: Also anstehen zwischen der Tauernallee und der Reiseckstraße. So, auf Platz 2 in Sachen Staus kommt der Stadtring 100. Ab dem Innsbrucker Platz bis zum Kreuz Schmargendorf bitte schon mindestens 10 Minuten mehr einplanen. Auch auf vielen anderen Pendlerstrecken schon. Und den Ostenblitzer Mitte Weinbergsweg, Potsdam-Zeppelinstraße, Hoppenrade, Potsdamer Straße und B1 zwischen Heidekrug und Lichtenow. Dankeschön an alle fürs Durchgeben. Bei Staus oder Blitzern ruft gerne an oder schickt nur WhatsApp Berlin 20 und 3x19 und kommt gut an.
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7: 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Einen wunderschönen guten Morgen wünsche ich euch hier am Dienstag. Alicia für euch im Studio und es gibt News beim Thema Olympia in Berlin. Es gibt quasi einen Geheimplan von Bürgermeister Kai Wegner. Ja, was jetzt aber schon so durchgesickert ist und warum dafür zum Beispiel unser Brandenburger Tor umgebaut werden soll, hört er in 7 Minuten hier bei 94.3 RS2.

0: Es ist schon seit Monaten die Frage, brauchen wir Olympia in Berlin?
1: Ich erinnere mich an die WM 2006 hier, das war eine wunderbare Sache. Bringt ja auch wirtschaftlich was für Berlin, denke ich. Ne?
2: Also ich war zum Beispiel in Paris, als diese Olympia-Phase war und da kommen ja auch schon ein paar Konsequenzen damit. Irgendwie kann das Geld auch in was Besseres investiert werden, also was ein bisschen nachhaltiger ist.
3: Ich meine, Berlin ist eine super multikulturelle Stadt und ich glaube, das ist einfach nur eine Erweiterung dessen.
0: Hier ist die RSV Morgen Show am Dienstag. Guten Morgen. Yannick, du bist doch Fan von Olympia, ne? Warst du auch schon mal dabei?
4: Naja, klar, als Athlet. Nicht, nein, aber als Fan, ja, in Salt Lake City 2002, das ist in Amerika, Winterolympische Spiele, da habe ich eine Zeit verbracht und wuchs in dieses Olympia-Feeling hinein.
0: Absurd.
4: Immer mehr wurde aufgebaut, Fähnchen flatterten, die Menschen fieberten und so. Mhm. Also das war ein unbeschreibliches Gefühl, eine Dynamik, eine Gemeinschaft, die dort dann anfängt zu wachsen. Allein dafür würde ich das Berlin so sehr wünschen. Aber Olympia in Berlin,
0: ich denke mir so, kann das nicht irgendwie anders investiert werden, das Geld? Also brauchen wir nicht ein bisschen mehr Kohle vielleicht, keine Ahnung, für Schulen, für Kitas? Da ist ja schon Luft nach oben.
4: Ja, haben wir in Berlin natürlich überall. Aber man muss sagen, Geld wird ja unter anderem dann in Sportstätten investiert, die in Berlin richtig hart vereiern. Ja, ich muss nur an die Schule meines Sohnes denken. Da muss man mal mit Nase zu aufs Klo gehen. Ja, also das Geld wäre auch trotzdem gut angelegt.
0: Ja, okay, verstehe ich schon. Aber es gibt ja auch schon wieder einen geheimen Olympiaplan.
4: Ja, so geheim ist der jetzt mittlerweile auch nicht mehr. Ne? Also wir wollen ja uns bewerben, Deutschland für Olympische Sommerspiele hier in 10, 14 oder 18 Jahren. Und heute will Bürgermeister Kai Wegner diese Pläne für Berlin vorstellen. Und ein bisschen durchgesickert, völlig crazy Idee. Wir wollen eine Rampe links neben das Brandenburger Tor bauen für einen Fotospot. Ja, dass man da so hochlaufen kann und dann winken kann und
0: verdammt einen Bonus kriegen bei Olympia. Ich weiß ehrlich gesagt nicht. Ihr könnt euch aber einen Bonus holen hier bei uns. 500 Euro Jobprämie gibt's nämlich für euch, denn wir machen den RSV-Jobtausch und dafür

0: Start mit blauem Himmel und Sonne ohne Ende. Ja, starten wir heute grau und regnerisch in den Dienstag. Hier ist die RS2 Morgenshow. Guten Morgen. Ja, es bleibt auch den ganzen Tag so ungemütlich, leider. Morgen geht's auch so weiter. Ina aus Rüdersdorf ist davon absolut gar kein Fan.
1: Ja, ich fand es jetzt schon das Frühlingswetter. Also ich hasse Regen. Ich will am liebsten einfach nur Sonnenschein und blauer Himmel haben. Ich bin ein absoluter Sommermensch und trauere dem jetzt schon wieder ein bisschen hinterher, dass wir jetzt einfach wieder Regen bekommen sollen. Das geht so nicht.
0: Ina, ich bin da total bei dir. Sich ganz genauso. Es kann wirklich einfach nicht genug die Sonne scheinen. Nicole aus Tempelhof ist aber wiederum ein Regenfan.
2: Ja, warum feiere ich den Regen? Weil ich es einfach toll finde, die Natur auch mal wieder glücklich zu sehen und nicht so vertrocknet und hilflos. Und die Tiere und die Pflanzen können jetzt wieder Kraft tanken, den Durst löschen. Ja, finde ich super.
0: Gerade bei uns auch hier in Berlin und Brandenburg ist natürlich Regen super, super wichtig. Es ist so trocken hier. Aber diese Woche kommen tatsächlich alle auf ihre Kosten. Das ist doch schon mal eine gute Nachricht. Bis Donnerstag bleibt es noch grau und regnerisch. Ab Freitag wird es aber wieder freundlicher und auch wärmer. Und dann habt ihr ja vielleicht auch auf einmal ein bisschen Bock auf einen kleinen spontanen Wochenendtrip. Es gibt jetzt neue Bahntickets. Wer Last Minute bucht, der spart da auch so richtig. Hört er gleich um 7:15 hier bei 94.3 RS2.

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8: Ich bin Sebastian Pasotti. Guten Morgen. Sollte Berlin Olympische Spiele ausrichten, soll die Eröffnungsfeier auf dem Tempelhofer Feld sein. Das sieht das Olympiakonzept vor, das der Senat heute vorstellen will. Geplant ist außerdem, dass das Brandenburger Tor von westlicher Seite her über eine Rampe begehbar sein soll. Und im gesamten Stadtbild soll es überdimensionale olympische Ringe zu sehen geben, unter anderem am Fernsehturm. Ende September entscheidet der Deutsche Olympische Sportbund, mit welcher deutschen Stadt er sich um Spiele bewirbt. Es gibt neue Informationen zum mutmaßlichen Amokfahrer von Leipzig. Der Mann ist ein 33-jähriger Deutscher. Er soll aus Leipzig kommen und Boxtrainer sein. Er wurde anscheinend erst kurz vor der Tat aus seiner Psychiatrie entlassen. Der Mann war gestern in Leipzig mit einem Auto mehrere hundert Meter durch eine Fußgängerzone gerast. Eine 63-jährige Frau und ein 77-jähriger Mann starben. 3 Menschen wurden schwer verletzt. Der Mann ließ sich widerstandslos festnehmen. In den Vereinigten Arabischen Emiraten ist nach einem mutmaßlich iranischen Drohnenangriff ein Großbrand ausgebrochen. Ziel war erneut ein Öllagerzentrum. Es waren die ersten iranischen Angriffe auf die Emirate seit rund einem Monat. Bundeskanzler Merz forderte den Iran auf, die Angriffe einzustellen. Die Führung in Teheran müsse aufhören, die Region und die Welt als Geisel zu nehmen. Bundesverkehrsminister Schnieder hat den Tankrabatt gegen Kritik verteidigt. Viele Menschen und bestimmte Branchen seien auf das Auto oder den LKW angewiesen, sagte Schnieder dem Redaktionsnetzwerk Deutschland. Er schloss nicht aus, dass der Rabatt verlängert wird. Seit Anfang des Monats gilt die Steuersenkung auf Diesel und Benzin von rund 17 Cent pro Liter. Allerdings sind die Spritpreise nicht in der entsprechenden Höhe gefallen.
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10: Mit Alexandra Eckel. Am Kriminalgericht Moabit beginnt heute der Prozess um den tödlichen Messerangriff am Humboldt-Forum in Mitte. 7 junge Männer sind angeklagt. Sie sollen im September letzten Jahres 3 Männer geschlagen und mit einem Messer attackiert haben. 2 wurden schwer verletzt. 1 Opfer starb an den Stichverletzungen.
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11: Guten Morgen hier am Dienstag und jetzt noch meinen großen Haps vom Nutella-Brot abbeißen, bevor es rausgeht. Eventuell in den Regen, also der zieht hier gerade über Berlin und Brandenburg drüber bei um die 15 Grad, also mit dem Regenschirm seid ihr auf der sicheren Seite. Es ist also wirklich nicht kalt, wir kriegen maximal 18 Grad, aber morgen kühlt es tatsächlich weiter ab und da gibt es auf jeden Fall nochmal deutlich mehr Regen bei bis zu 11 Grad. Aber wenn wir das geschafft haben, das Wochenende, das wird tatsächlich wieder richtig schön.
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11: Ja, Schmidti, ist heute früh leider voll in Mariendorf, ne?
12: Ja, also Mariendorfer Damm hat den Stadtring A100 mal abgelöst, würde ich sagen. Es dauert hier 20 Minuten länger statt einwärts Tauernallee bis zur Reiseckstraße. Auch wer umfahren möchte, beispielsweise über Großbärenstraße statt einwärts Friedenstraße Richtung Mariendorfer Damm, auch 20 Minuten anstehen aktuell. Auf dem Stadtring A100 sind es nur 7 Minuten mehr in Richtung Wedding aktuell ab dem Innsbrucker Platz bis zum Kreuz Schmargendorf. Ähnlich voll ist es auch wieder in Friedrichshain auf der Künaststraße in Richtung Altstralau und auf der Landsberger, die Stadt einwärts vor der Baustelle Marzahner Brücken. Geblitzt wurde Lichterfelde, Drakestraße, Potsdam-Zeppelinstraße, B96 in Marlow und A24 Richtung Hamburg, kurz hinter Kremmen. Dankeschön fürs Durchgeben und ihr könnt alles gerne noch ergänzen. Schickt mir eine WhatsApp oder einfach anrufen, Berlin 20 und 3x19. Gute Fahrt!
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11: Guten Morgen hier am Dienstag. Alicia für euch im Studio. Und wir starten heute mit dem dritten Jobtausch hier bei RS2. Nick übernimmt für einen Tag den Job von Lagerist Norbert.
13: Du fährst heute mit zum Fanhaus von Union Berlin. Dort ist die größte Ausgabestelle in Köpenick. Aha. Über 800 Menschen warten da.
14: Ein Hertha-Fan, bist du denn irre?
11: Oh. Ein Herthaner muss zur Union? Kann ja nur schief gehen. Ihr hört es nach zwei Songs hier bei 94.3 RS2. Schönen guten Morgen.

0: Hätte Nick das vorher gewusst. Ja, der hätte als Herr Tanner doch niemals zugesagt.
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0: Nick übernimmt für einen Tag eure Arbeit und ihr kommt dafür einfach mal hier zu uns ins Radiostudio. Könnt ihr euch einfach anmelden auf rs2.de und es gibt obendrauf noch 500 Euro Jobprämie für euch. Berliner Tafellagerist Norbert aus Moabit, der will mit Nick heute 4 Paletten mit geretteten Lebensmitteln packen.
2: Los geht's, Nick. Ich habe für dich als erste Aufgabe, dass du die Ware für die Tour zusammenpackst, die du heute fährst. Du fährst heute mit zum Fanhaus von Union Berlin. Dort ist die größte Ausgabestelle in Köpenick. Aha. Über 800 Menschen warten da.
3: Als Hertha-Fan bist du denn irre?
2: Da musst du durch jetzt. Dann,
3: was soll ich tun?
2: Hubwagen, kannst du fahren? Bist du schon mal gefahren?
3: Wo ist die Hupe?
2: Pass auf. Die Hupe? Genau, du pumpst hier so?
3: Pumpen? Ja, pumpen kann ich. So. Was haben wir hier drauf? Kekse jede Menge.
2: Haben wir hier Kekse?
3: Ey, das ist ja ein Paradies für Kinder. Also ihr habt ja nicht nur natürlich frische Lebensmittel, sondern hier sind auch Schokolade, Osterhasen noch. Ne? Genau. Klar, die müssen ja irgendwie auch
2: weg. Wir bekommen jede Menge Großspenden rein. Dazu kommen noch Spaghetti, Waschmittel, Asianudeln.
3: Du hast alles bunter Mix. Es ist auch immer anders, ne, oder?
2: Es variiert, je nachdem, was wir reinbekommen. Das macht hier so die Abwechslung.
3: Ja,
2: das
3: ist ganz cool.
2: Heißt, du schnappst jetzt eine leere Palette und stapelst auf.
3: Ich hab's geahnt.
2: Das Schwere und oben das Leichte.
3: Überm Umzug halt.
2: Überm Umzug, genau.
0: Ich habe ja Angst, dass irgendwas schief geht, sobald Nick überhaupt irgendwas anfasst. Aber wir schauen mal. Ich bin gespannt, was noch passiert. Das entgleiste Herr Tanner Gesicht, das für die gute Sache nach Köpenick muss. Das könnt ihr euch auf jeden Fall mal anschauen auf Facebook und Insta auf RS2 Berlin. Schönen Tag wünsche ich euch. Hier ist 94.3 RS2.

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für nur 6,99 Euro in den Urlaub reisen. Ja, das macht er ab jetzt. Die RS2 Morgenshow ist an. Am Dienstag, ja, soll in Zukunft ganz easy mit der Deutschen Bahn möglich sein. Zumindest für alle, die sich ganz spontan und vor allen Dingen auch abseits der Hauptreisezeiten entschließen, mal mit der Bahn wegzufahren. Ab Sonntag könnte dann das sogenannte Last-Minute-Ticket buchen. Das gilt für Fernreisen. Und on top gibt es eventuell sogar noch den Bahncard-Rabatt und eure Kids fahren kostenlos mit. Ja, das Ganze soll dann erstmal für ein halbes Jahr gelten. Also, ja, das fällt auch noch in die Sommerferien, falls ihr da mal spontan sein möchtet. Träumt auf jeden Fall schon mal so ein bisschen von einem schönen Urlaub mit besserem Wetter als heute und kommt gut in den Tag hier mit 94.3 RS2. Guten Morgen.

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9: Ich bin Sebastian Pasotti. Guten Morgen. Der Senat will heute sein Konzept für die Berliner Olympia-Bewerbung vorstellen. Geplant sind unter anderem eine Eröffnungsfeier auf dem Tempelhofer Feld, zudem ein langgezogener Brückenaufgang am Brandenburger Tor bis auf die Höhe der Quadriga. Bei dem mutmaßlichen Amokfahrer von Leipzig handelt es sich um einen 33 Jahre alten Deutschen. Das sagt Sachsens Innenminister Schuster. Der Mann soll erst vor kurzem aus der Psychiatrie entlassen worden sein. Bei der Amokfahrt waren 2 Menschen getötet worden. Der Iran hat erstmals seit rund einem Monat die Vereinigten Arabischen Emirate mit Drohnen und Raketen beschossen. Bundeskanzler Merz hat den Angriff verurteilt. Er rief dazu auf, wieder zu verhandeln. Bundesverkehrsminister Schnieder schließt nicht aus, dass der Tankrabatt verlängert wird. Man schaue, was erforderlich ist, damit das Tanken für alle bezahlbar bleibe, sagte Schnieder dem Redaktionsnetzwerk Deutschland.
10: Guten Morgen am Dienstag. Ja, die Temperaturen haben sich im Vergleich zu gestern gar nicht unbedingt geändert. Um die 15 Grad haben wir. Also es ist wirklich relativ mild und bis zu 18 sind heute noch drin. Was tatsächlich aber fehlt, ist die Sonne. Und die fehlt auch wirklich doll. Denn es ist Regen, der hier über Berlin und Brandenburg zieht, packt auf jeden Fall noch einen Regenschirm ein. Und morgen kühlt sich tatsächlich dann auch weiter ab. Es gibt noch mehr Regen bei bis zu 11 Grad. Aber es gibt einen Lichtblick, denn das Wochenende, das wird wieder richtig schön.
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10: Mit Schmitti, guten Morgen.
11: Jo, guten Morgen, hi.
10: Ja, ihr braucht weiterhin viel Geduld in Mariendorf.
11: Ja, das haben wir heute Morgen den längsten Stau der Stadt oder die längsten Staus, muss man ja schon sagen. 20 Minuten Zeitverlust einmal auf Mariendorfer Damm stadteinwärts zwischen Tauernallee und Reißeckstraße. Außerdem staut es sich auf dem Streckenabschnitt Großbärenstraße und Friedenstraße in Richtung Mariendorfer Damm. Dort bitte sogar 25 Minuten mehr einplanen. Stadtring 100 Richtung Wedding. Hier staut es sich ab dem Tunnel Innsbrucker Platz bis zum Kreuz Schmargendorf mit knapp 10 Minuten Passierdauer. Und dann hat es auch noch einen Unfall gegeben auf der A24 in Fahrtrichtung Berlin. Berlin. Die Autobahn ist derzeit zwischen Fährberlin und Kremmen wegen der Bergungsarbeiten gesperrt. Fahrt bitte rechtzeitig ab. Geblitzt wird Mariendorf, Ringstraße, Alt-Glienicke am Seegraben, in Lichtenrade auf dem Lichtenrader Damm, B96 in Marlow und A24 Richtung Hamburg in Höhe Parkplatz Rossower Heide. Dankeschön an alle fürs Durchgeben und bei Staus oder Blitzern ruft gern an oder schickt eine WhatsApp. Berlin 20 und 3x19. Kommt gut an.
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10: Guten Morgen am Dienstag, Alicia hier für euch im Studio und schon sind wir hier mittendrin in der ersten Maiwoche und im Mai gibt's wirklich volles Programm mit vielen Highlights und außerdem bekommt ihr auch mehr Geld für weniger Arbeit als in anderen Monaten. Woran das liegt, das hört in der Viertelstunde hier bei RS2 Morgen.

0: Habt ihr das gesehen? Gestern sind Raumschiffe gelandet, direkt vor der Uber-Arena. Ja. Ich kann's nicht glauben. Guten Morgen, am Dienstag ist die RSV-Morgenshow. Mhm. Ja, Nick, gestern war großer Star-Wars-Tag.
1: May the 4th be with you, das ist das Wortspiel, ja, am 4. Mai. Und ja, Berlin war ready. Mintgrüner Teppich, Chewbacca, Darth Vader, kleine süße Roboter R2-D2. Oh. Hunderte Fans verkleidet in Star-Wars-Outfits mit Lichtschwertern und wirklich ganze Raumschiffe hat Disney, die haben ja jetzt diese Rechte an den Star-Wars-Filmen, als Deko da aufgebaut, direkt an der Spree. Große Filmpremiere aus der Star-Wars-Familie. Der Film heißt Der Mandalorianer und Grogu. So, die Hauptdarsteller waren natürlich auch da. Handgroßer, mintgrüner Grogu. So süß. Besser bekannt als Baby Yoda. Sigourney Weaver war da. Und
0: Pedro Pascal.
2: Hello Berlin. Das ist die Weg.
0: Ja. Das ist der Weg?
1: Das ist der Weg. Das ist das Zitat aus dem Film. Also ich bin Fan, ich merke du nicht.

Ja, das Wetter ist jetzt vielleicht nicht unbedingt der Grund für so einen Haufen Glücksgefühle hier am Dienstagmorgen, aber es gibt trotzdem eine gute Nachricht zum Start. Hier ist die RS2 Morgenshow, denn nach der letzten 4-Tage-Woche können wir uns jetzt im Mai auf 2 weitere 4-Tage-Wochen freuen. Das ist auch ein Träumchen. Nächste Woche Donnerstag ist Christi Himmelfahrt und Ende des Monats ist dann auch schon wieder Pfingsten. Und dann wird noch gejubelt beim DFB-Pokalfinale im Olympiastadion. Da spielt Bayern gegen Stuttgart um den goldenen Pokal. Und auf den Straßen wird auch noch getanzt. Kreuzberg wird wieder zu Rio de Janeiro. In knapp 3 Wochen ist Karneval der Kulturen in Berlin mit einem riesen Straßenumzug, zig Essbuden am Mehringdamm und hoffentlich passendem Rio de Janeiro-Wetter bis dahin. Falls ihr aber lieber echtes Rio-Feeling haben wollt, wir schenken euch 500 Euro Startkapital beim RS2-Jobtausch. Wie sich das anhört, wenn Nick für einen Tag mal euch die Arbeit abnimmt, das hört er um kurz nach 8 hier bei 94.3 RS2. Guten Morgen!

0: Willkommen, gut rein in euren Dienstag und passend zum Wetter wird's gleich ein bisschen melancholisch. Stay von Rihanna gibt's gleich und die neueste Single von Teddy Swims. Mr. Know-It-All, hier in Berlins beste Musikmix bei 94.3 RS2. Guten Morgen.
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4: Ich bin Sebastian Pasotti. Guten Morgen. Der Senat will heute das Konzept für die Berliner Olympia-Bewerbung präsentieren. Es sieht unter anderem eine Eröffnungsfeier auf dem Tempelhofer Feld vor. Hier soll eine goldfarbene Zuschauerpyramide aufgebaut werden. Eine Hauptattraktion während der Spiele soll zudem ein langgezogener Brückenaufgang hoch zum Brandenburger Tor werden. Außerdem sollen überall in der Stadt überdimensionale olympische Ringe zu sehen sein, unter anderem am Fernsehturm. Die Entscheidung, mit welchem Kandidaten sich Deutschland um Spiele bewirbt, fällt Ende September. Nach der mutmaßlichen Amokfahrt in Leipzig gibt es Informationen zum Fahrer. Sachsens Innenminister Schuster sagt, dass es sich um einen Einzeltäter handelt, einen 33-jährigen Deutschen aus Leipzig. Er soll Boxtrainer sein und wurde anscheinend kurz vor der Tat aus seiner Psychiatrie entlassen. Der Mann war gestern in Leipzig mit einem Auto mehrere hundert Meter durch eine Fußgängerzone gerast. Zwei Menschen wurden getötet, viele weitere verletzt. Der Fahrer ließ sich dann widerstandslos festnehmen. Bundeskanzler Merz hat die jüngsten iranischen Angriffe auf die Vereinigten Arabischen Emirate verurteilt. Die Führung in Teheran müsse aufhören, die Region und die Welt als Geisel zu nehmen, schreibt Merz. Stattdessen müsse das Land an den Verhandlungstisch zurückkehren. Vorher hatte das iranische Militär erstmals seit rund einem Monat die Vereinigten Arabischen Emirate mit Drohnen und Raketen beschossen. Bundesverkehrsminister Schnieder schließt nicht aus, dass der Tankrabatt verlängert wird. Man schaue, was erforderlich ist, damit das Tanken für alle bezahlbar bleibe, sagte Schnieder dem Redaktionsnetzwerk Deutschland. Seit Anfang des Monats ist die Mineralölsteuer auf Benzin und Diesel um knapp 17 Cent pro Liter gesenkt. Nach einem deutlichen Rückgang am ersten Tag der Steuersenkung geht es an den Zapfsäulen tendenziell seitdem wieder bergauf.
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5: Mit Alexandra Eckel. Die Tarifverhandlungen für die Beschäftigten der AWO hier in Berlin gehen heute in die dritte Runde. Die Gewerkschaft Verdi fordert Bewegung von den Arbeitgebern und droht mit Streik. Die AWO-Beschäftigten wollen so bezahlt werden wie ihre Kolleginnen und Kollegen, für die der Tarifvertrag der Länder gilt.
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6: Guten Morgen hier am Dienstag. Die Schule geht für eure Kids gleich los. Ihr seid vielleicht schon auf Arbeit eingetrudelt und hoffentlich nicht so doll durch den Regen gekommen. Denn der zieht hier über Berlin und Brandenburg heute so den ganzen Tag bei um die 15 Grad aktuell. Also es ist nicht unbedingt kalt, aber es ist einfach ein bisschen ungemütlich. Maximal 18 Grad sind heute dann drin. Ein Regenschirm, den braucht ihr auf jeden Fall. Und morgen kühlt sich's weiter ab. Und es gibt auch noch mehr Regen bei maximal 11 Grad. Aber es gibt auch gute Nachrichten. Denn zum Wochenende hin wird es auf jeden Fall wieder schöner.
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6: Mit Schmitty, guten Morgen.
7: Hey, guten Morgen.
6: Ja, gib uns mal ein Update. Wie sieht's aus auf den Straßen?
7: Voll, sehr voll. Das Wetter spielt natürlich heute auch wieder mit in die Karten sozusagen und deshalb dauert es überall deutlich länger. Stadtring 100 zum Beispiel Richtung Wedding jetzt insgesamt eine halbe Stunde Zeitverlust. Es geht schon los ab Adlershoch mit dem Stau auf der A113, zieht sich dann hoch bis zur Baustelle Kreuz Schmargendorf. In der Gegenrichtung dauert es 10 Minuten länger ab dem Jakob-Kaiser-Platz bis zum Dreieck-Funkturm. Wir haben ein Viertel Stau außerdem auf der A111 ab Tunnelflughafen Tegel, kommt eine Viertelstunde obendrauf. Knackevoll ist es heute aber auch in Marien. Denn auf der Friedenstraße gibt es an der Kreuzung Mariendorfer Damm Markierungsarbeiten. Da fehlt die rechte Spur und es staut sich über Große Bärenstraße zurück bis auf die Marienfelder Allee. Hier eine halbe Stunde Zeitverlust aktuell stadteinwärts. Es wird geblitzt in Mariendorf, Ringstraße, Alt-Glienicke am Seegraben in Lichtenrade auf dem Lichtenrader Damm und auf der B96 in Marlow. Dankeschön fürs Durchgeben. Bei Staus oder Blitzern ruft gern an oder schickt eine WhatsApp. Berlin 20 und 3x19. Kommt gut an.
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6: Guten Morgen, Alicia hier für euch im Studio. In wenigen Sekunden ist es 8 Uhr und wir starten heute mit dem dritten Jobtausch hier bei RS2. Nick übernimmt für einen Tag eure Arbeit und ihr kommt dafür hier zu uns einfach ins Studio. Gerade ist er auf dem Großmarkt in Moabit bei Norbert. Er ist Lagerist bei der Berliner Tafel.
8: Sah das schon gut aus, ja?
9: Das sah astrein aus.
8: So
9: ist. Palette ist drauf, alle Anfang ist schwer.
8: So, Norbert.
9: Ja, soll ich dir helfen?
8: Guckst du nur zu oder machst du mit?
9: Weil ich dachte, wir machen Jobtausch.
6: Oh Gott. Norbert lässt Nick tatsächlich an den Hubwagen, der sich natürlich wieder hoffnungslos überschätzt. Ob das gut geht, hört er in 7 Minuten hier bei RS2. Morgen!

0: Guten Morgen und Grüße gehen raus an alle Ehrenamtler in Berlin und Brandenburg. Ihr bekommt heute von uns besondere Unterstützung, die ihr nie wolltet.
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0: Nick übernimmt für einen Tag eure Arbeit und dafür kommt ihr dann hier zu uns ins Radiostudio. Norbert aus Moabit hat sich gemeldet über RS2.de und er ist Lagerist bei der Berliner Tafel. Das ist der Verein, der sich gegen Lebensmittelverschwendung einsetzt und für armutsbetroffene Menschen.
2: Du nimmst den Hubwagen aber
3: natürlich
2: mit.
3: Natürlich nehme ich den
2: ziehst diese Palette raus.
4: Hubwagen Einsatz. Wenn ich irgendwas fahren darf, bin ich dabei.
2: Achtung, hier kommt eine Tonne. Vorsichtig.
4: Achtung.
2: Da war eine Tonne.
4: Achtung, das ist eng hier. Jetzt kommen die Kartoffeln hier vorbeigezischt. Hier am Porree vorbei, die Paprikas lachen uns an. Der Spinat ist schon da.
2: Jawohl, sodass man von allem was dabei hat.
4: Hier kommt der Hubwagen. Ey, guck dir das mal an, wie ich hier fahre, ey. Wie Sebastian Vettel. Ah, doch nicht. Die letzte Kurve habe ich verkackt.
2: Aller Anfang ist schwer.
0: Oh Gott, der arme Norbert. Er dachte wirklich, er bekommt Hilfe. Und dann kam Nick. Naja, die ganze Katastrophe, die könnt ihr euch anschauen auf Facebook und Insta auf rs2.berlin. Guten Morgen.

hab da am sonnigen ersten Maiwochenende beim Feiern so ein bisschen Blut geleckt für den Festivalsommer. Na, dann freut euch schon mal auf ihn hier. Er hat Tattoos am ganzen Körper, ist großer Fan von Fliegerbrillen und hat eine Stimme wie ein junger Gott. Teddy Swims, die erste Morgenshow am Dienstag, am 19. Juli. Könnt ihr ihn sehen? Er kommt nämlich zum Lollapalooza hier nach Berlin und hat auch gleich seine neue Single im Gepäck. Und die hören wir uns jetzt schon mal gemeinsam an. Hier ist er mit seinem Song Mr. Know-It-All von Teddy Swims hier bei 94.3 RS2. Guten Morgen.

0: So, jetzt noch einen Schluck von eurem Kaffee nehmen und dann könnt ihr gleich ein bisschen losdancen. Mit Crazy Town und Butterfly. Gleich hier in Berlins bestem Musikmix. Und Holly Humberstone. To Love Somebody. Hört auch gleich hier bei 94.3 RS2. Guten Morgen.
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13: Ich bin Sebastian Pasotti. Guten Morgen. Der Berliner Senat will heute sein Olympiakonzept vorstellen. Es sieht unter anderem eine Eröffnungsfeier auf dem Tempelhofer Feld und überdimensionale olympische Ringe überall verteilt in der Stadt vor, unter anderem am Fernsehturm. Der mutmaßliche Amokfahrer von Leipzig ist ein 33 Jahre alter Deutscher. Das hat Sachsens Innenminister Schuster gesagt. Nach Medienberichten ist der Mann erst vor kurzem aus einer Psychiatrie entlassen worden. Bei der Amokfahrt gestern waren 2 Menschen getötet worden. Bundeskanzler Merz hat die jüngsten iranischen Angriffe auf die Vereinigten Arabischen Emirate verurteilt. Die Führung in Teheran müsse aufhören, die Region und die Welt als Geisel zu nehmen, so Merz. Bundesverkehrsminister Schnieder hat den Tankrabatt gegen Kritik verteidigt. Im Gespräch mit dem Redaktionsnetzwerk Deutschland schloss er nicht aus, dass der Rabatt verlängert wird. Er gilt erstmal bis Ende nächsten Monats.
0: Guten Morgen am Dienstag. Heute müssen wir alle zusammen mal ein bisschen tapfer sein. Es ist zwar jetzt nicht unbedingt kalt, aber es ist einfach nass. Der Regen, der zieht sich hier durch den ganzen Tag. Aktuell bei um die 15 Grad. 18 sind hier maximal drin. Morgen kühlt sich dann doch aber noch mal so ein bisschen ab. Also es ist noch mehr Regen in Sicht. Das sind maximal 11 Grad, die da uns erwarten. Aber es gibt auch gute Nachrichten, denn es geht dann auch wieder bergauf. Ab Donnerstag, da wird es schon wieder ein bisschen wärmer. Immer noch Regen. Aber ab Freitag klettern die Temperaturen dann langsam in Richtung 20 Grad.
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0: Ja, ist echt immer noch gut was los auf den Straßen, ne Schmitti?
14: Ja, also wir haben wirklich lange, lange Staus heute, zum Beispiel auf der 100 Richtung Wedding, Viertelstunde anstehen ab Kreuz Schöneberg, ebenso auf der A111 einwärts ab Seidelstraße, A115 Richtung Berlin, 25 Minuten Stau zwischen Babelsberg und der Spanischen Allee und jeweils eine Viertelstunde Zeitverlust in Langwitz zum Beispiel auf dem Streckenabschnitt Carmenzerdamm, Paul-Schneider-Straße, Leonorenstraße sowie in Lichterfelde auf dem Ostpreußendamm in Richtung Teltow. Auf den Autobahnen in Brandenburg sieht es nicht viel besser aus. Da haben wir zum Beispiel auf der A24 in Richtung Berlin 5 Kilometer Stau zwischen Fährberlin und Kremmen nach einem Unfall, 40 Minuten Wartezeit aktuell und eine halbe Stunde Stau auf der L33 von Radebrück bis Seeberg. Die neuesten Blitzer stehen in Spandau, Neuendorfer Straße, Alt-Glienicke am Seegraben und auf der B96 in Marlow. Dankeschön an alle fürs Durchgeben und bei Staus oder Blitzern ruft gern an oder schickt eine WhatsApp, Berlin 20 und 3x19. Da wo es geht, eine gute Fahrt.
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0: 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Guten Morgen, Alicia hier für euch im Studio. Und ja, wie fühlt sich das an, wenn man eine eigene Insel besitzt? Die meisten von uns können die Frage vielleicht leider nicht beantworten. Bis jetzt. Eine Insel in der Ostsee wird nämlich versteigert. Und wie lange ihr noch Zeit habt zum Sparen, das heute in 7 Minuten hier bei 94.3 RS2. Guten Morgen.

So, wir träumen uns jetzt mal kurz in folgendes Szenario. Ihr könnt jetzt eure eigene Insel in der Ostsee ersteigern. Oh, wie klingt das? Hier ist die RS2 Morgenshow am Dienstag. Guten Morgen. Ja, südlich von der Insel Rügen liegt eine alte DDR-Militärplattform, komplett verwahrlost und auch echt ziemlich marode, umgeben von Wasser. Und bewohnt wird sie mittlerweile auch ausschließlich nur von super vielen Möwen und anderen Vögeln. Sie steht aber noch recht sicher auf rund 600 Holzpfählen und wird Anfang Juni versteigert. Dabei ersteigert man aber tatsächlich nicht einfach nur dieses Grundstück, sondern quasi das Recht, diese Wasserfläche zu benutzen. Ihr könntet also quasi eure ganz eigene Insel designen. Gibt nur ein Manko. Das Mindestangebot, das liegt bei 39.000 Euro. Also falls jemand vielleicht so 38.000 Euro übrig hat, ich gebe auch noch ein bisschen was dazu. Machen wir einfach zusammen. Hier ist 94.3 RS2. Schönen Dienstag euch. Klar.

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0: Einen wunderschönen Dienstag wünschen wir euch.
1: Ja, hi, moin.
0: Die RSZ Morgenshow ist an. Hi, hallo.
1: Oh nein. Und jetzt noch wie viele Tage bis zu deinem Geburtstag, Alicia?
0: Also heute 21 habe ich noch.
1: Und dann wirst du endlich, finally, 30.
0: Nick.
1: 30.
0: Hör auf, hör
1: 30, 30.
0: Also erstmal 28, ja, wirklich diese 2 Jahre, die gibst du mir bitte noch.
1: Oh, okay,
0: absolute Entschuldigung, bitte. Frechheit. Aber wollen wir mal über dein Alter reden, Nick?
1: Kein Problem.
0: Naja, ist ja schon so ein bisschen das Phänomen, dass angeblich ab 30 irgendwie alles so den Bach runtergeht. Ich habe ja auch schon ein paar Freunde, die jetzt 30 geworden sind. Ich bin aber eigentlich ganz zuversichtlich, auch wenn ich mir dich so angucke, Nick, was soll passieren?
1: Selbst dann, ja. Ja, also die 30 hat mich auch schlottern lassen damals. Ne, ich wollte auch nicht feiern und so weiter. Und dann kamen die Leute wirklich doch noch und es gab eine Party mit so einem obligatorischen Verkehrsschild, ne?
0: Oh,
1: mitten
0: Gott,
1: in der 30er-Zone. Also das wird kommen, egal ob du willst und nicht. Ja? Aber was passiert ab 30 oder dann vielleicht auch ab 40, abgesehen mal von der Gesundheit, ne? Da würde ich ein bisschen dranbleiben an der Geschichte, Stichwort Herz-Kreislauf und so, Stoffwechsel. Ja? Dir wird vieles egaler und du bist entspannter. Ja, du gehst einfach raus und sagst, ich hab noch einen Schlafanzug an. I don't care. Ich meine, in Berlin sowieso kein Problem. Ne? Aber tatsächlich siehst du vieles, alles relativierter und das kann ich dir nur mitgeben und dich darauf vorbereiten. Darauf kannst du dich wirklich freuen.
0: Na guck, ist doch ein kleiner Lichtblick.
1: Naja, und Sport kann ich empfehlen. Wenigstens einmal die Woche montags Basketball. Ja? Das hält mich am Leben.
0: Wann muss ich damit anfangen?
1: Ey, je früher, desto besser. Deine Sportart?
0: Tanzen.
1: Siehst du?
0: Ich bin eine Tanzmaus.
1: Aber nicht nur Samstagabend, bitte.
0: Das mache ich einfach im Studio die ganze Zeit und ihr jetzt auch mit Holly Humberstone und ihrem Song To Love Somebody jetzt hier bei 94.3 RS2. Guten Morgen.

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1: Ich bin Sebastian Pasotti. Guten Morgen. Sollte Berlin Olympische Spiele ausrichten, soll die Eröffnungsfeier auf dem Tempelhofer Feld sein. Das sieht das Olympiakonzept vor, das der Senat heute vorstellen will. Geplant ist außerdem, dass das Brandenburger Tor von westlicher Seite her über eine Rampe begehbar sein soll. Und im gesamten Stadtbild soll es überdimensionale olympische Ringe zu sehen geben, unter anderem am Fernsehturm. Ende September entscheidet der Deutsche Olympische Sportbund, mit welcher deutschen Stadt er sich um Spiele bewirbt. Es gibt neue Informationen zum mutmaßlichen Amokfahrer von Leipzig. Der Mann ist ein 33-jähriger Deutscher. Er soll aus Leipzig kommen und Boxtrainer sein. Er wurde anscheinend erst kurz vor der Tat aus seiner Psychiatrie entlassen. Der Mann war gestern in Leipzig mit einem Auto mehrere hundert Meter durch eine Fußgängerzone gerast. Eine 63-jährige Frau und ein 77-jähriger Mann starben. Drei Menschen wurden schwer verletzt. Der Mann ließ sich widerstandslos festnehmen. In den Vereinigten Arabischen Emiraten ist nach einem mutmaßlich iranischen Drohnenangriff ein Großbrand ausgebrochen. Ziel war erneut ein Öllagerzentrum. Es waren die ersten iranischen Angriffe auf die Emirate seit rund einem Monat. Bundeskanzler Merz forderte den Iran auf, die Angriffe einzustellen. Die Führung in Teheran müsse aufhören, die Region und die Welt als Geisel zu nehmen. Bundesverkehrsminister Schnieder hat den Tankrabatt gegen Kritik verteidigt. Viele Menschen und bestimmte Branchen seien auf das Auto oder den LKW angewiesen, sagte Schnieder dem Redaktionsnetzwerk Deutschland. Er schloss nicht aus, dass der Rabatt verlängert wird. Seit Anfang des Monats gilt die Steuersenkung auf Diesel und Benzin von rund 17 Cent pro Liter. Allerdings sind die Spritpreise nicht in der entsprechenden Höhe gefallen.
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2: Mit Alexandra Eckel. Am Kriminalgericht Moabit beginnt heute der Prozess um den tödlichen Messerangriff am Humboldt-Forum in Mitte. 7 junge Männer sind angeklagt. Sie sollen im September letzten Jahres 3 Männer geschlagen und mit einem Messer attackiert haben. 2 wurden schwer verletzt. 1 Opfer starb an den Stichverletzungen.
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4: Guten Morgen am Dienstag und der Geruch von so ein bisschen nasser und kalter Luft hat irgendwie auch was. Außerdem macht einen das ein bisschen wach, diese frische Luft bei um die 15 Grad. Also kalt ist es jetzt nicht, maximal 18 Grad sind drin. Aber es kühlt sich tatsächlich auch nochmal ab. Wir haben ja heute schon einiges an Regen abbekommen und das zieht sich auch so durch den Tag. Und morgen geht es damit auch weiter, nochmal ein bisschen stärker bei maximal 11 Grad. Aber zum Wochenende hin, ja. Da wird es tatsächlich wieder schöner.
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4: Ja, Schmidti, durch den Regen sind heute tatsächlich alle ein bisschen langsamer unterwegs, ne?
5: Ja, also wir haben wirklich tatsächlich noch eine ganze Menge Staus. Also auf der A100 Richtung Wedding jetzt 10 Minuten anstehen ab dem Kreuz Schöneberg. Auf der A115 Richtung Berlin 20 Minuten Stau zwischen Babelsberg und der Spanischen Allee. Viertelstunde mehr im Wedding auf der Seestraße Richtung A100 schon ab der Osloer Straße. Dann ist die Dahlwitzer Landstraße zwischen der Berliner Stadtgrenze und dem S-Bahnhof Friedrichshagen nach einem Unfall gesperrt. Gekracht hat es gerade eben auch auf der A2 in Fahrtrichtung Berlin. Dort ist zwischen Lenin und dem Dreieck Werder die rechte Spur dicht. Und A24 in Fahrtrichtung Berlin. Hier Unfall zwischen Fährberlin und Kremmen. Nur eine Spur ist frei. 5 Kilometer Stau derzeit mit 40 Minuten Wartezeit. Geblitzt wird in Friedrichshain, Andreasstraße, Kreuzberg in der Lindenstraße, in Lichtenrade auf dem Lichtenrader Damm und auf der B96 in Marlow. Dankeschön an alle fürs Durchgeben. Bei Staus oder Blitzern ruft gern an oder schickt eine WhatsApp. Berlin 20 und 3x19. Kommt gut an.
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4: 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Schönen Dienstag wünsche ich euch. Alisa hier für euch im Studio. Ja, jeden Tag eine gute Tat. Das war auch der Plan für unseren neuen Jobtausch. Ihr kommt ja dafür zu uns hier ins Radiostudio und Nick übernimmt mal für einen Tag eure Arbeit. Heute ist er bei der Berliner Tafel und verpackt gerettete Lebensmittel.
6: Jetzt fährst du schon wieder den Hubwagen, ne? Ich das schaffe, dich hier meine Arbeit machen zu lassen.
7: Genau so. Ich stelle uns mal hier ab und dann kannst du aber mit den Burgersoßen weitermachen. Und dann folieren wir das Ganze, beziehungsweise du.
6: Na ja, klar. Logisch. Ja, genau. Dann bin ich ja hier, ne?
7: Ja, eben. Ja.
6: Los geht's.
4: Dafür ist er ja da. Schauen wir mal, ob das was wird. Wir schalten gleich rüber in die riesige Halle der Berliner Tafel nach 2 Songs hier bei 94.3 RS2. 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

0: Also, was wir hier beim Jobtausch schon gelernt haben, ist auf jeden Fall, wenn Nick mit anpackt, dann ist es wie wenn zwei loslassen.
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0: Ja, Nick übernimmt ja für einen Tag mal eure Arbeit und ihr kommt dafür mal hier zu uns ins Studio. Dafür könnt ihr euch einfach anmelden auf rs2.de und schnappt euch obendrauf einfach noch 500 Euro Jobprämie. Los ging's heute mit dem Job von Norbert. Er ist Lagerist bei der Berliner Tafel und wollte eigentlich mit Nick 4 Paletten für armutsbetroffene Menschen folieren.
2: Jetzt hast du dein Kunstwerk ja fertig gebaut. Jetzt nimmst du die Folie,
3: ja?
2: Machst so eine Wurst da draus, okay. Knotest die unten an dem Palettenfuß fest,
3: ja.
2: Und läufst richtig schön um diese Palette und ziehst auch in den Ecken immer schön stramm. Weil die geht ja nachher auf das Auto rauf und soll ja dann nicht einfach runterpurzeln. Ja.
3: Das ist so Frischhaltefolie, oder?
2: Und wenn du auf einer Ecke angekommen bist, zum Beispiel bei dem Mayonnaisenkarton, dann reißt du sie ab.
3: So?
2: Nee, du schlägst das Ding runter und dann zack.
3: Ja. Das war wie so ein asiatischer Kampf-Move.
2: Ja, ich habe lange Judo gemacht, daher resultiert das. Ja, genau. Das ist Nummer eins. Was uns fehlt, wir wollen natürlich auch Obst und Gemüse mitschicken und nicht nur Burgersoßen.
3: Ja.
2: Heißt erstmal, damit die Palette keinen stört, packst du die hier,
3: ja.
2: Schnappst dir eine neue Palette und wir gehen auf Obst- und Gemüsejagd.
0: Da hat er auf jeden Fall noch einiges vor sich, Nick. Ob die beiden pünktlich fertig werden mit ihren Paletten, das seht ihr auf Facebook und Insta. Schaut doch mal rein auf rs2.berlin. Schönen Dienstag wünsche ich euch. Guten Morgen.

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1: Wisst ihr, welcher Satz heute einfach immer geht? Die Natur. Die freut sich. Einen schönen Start in euren Dienstag wünsche ich euch, auch wenn er relativ nass ist. Aber ja, mein Gott, wir hatten jetzt ja wirklich relativ schöne Tage und es ist zumindest nicht kalt. Also wir haben um die 15 Grad, bis zu 18 sind drin. Aber ja, nimmt auf jeden Fall einen Regenschirm mit, denn der Regen zieht sich hier durch den ganzen Tag. Und auch morgen geht es nochmal so weiter und dann tatsächlich auch nochmal stärker bei bis zu 11 Grad. Also kühlt sich auch nochmal deutlich ab. Und am Donnerstag, ja, das sieht auch nochmal ähnlich aus. Aber zum Wochenende hin, da gibt es gute Nachrichten, denn da wird es auf jeden Fall wieder schöner und wieder wärmer und sonniger.
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3: Und ich bin Schmitti. Moin. Es dauert jeweils noch 10 Minuten länger auf der 100 Richtung Wedding, jetzt ab dem Innsbrucker Platz, sowie in der Gegenrichtung vor der Ausfahrt zur Straße am Treptower Park. Die A2 in Fahrtrichtung Berlin zwischen Lenin und dem Dreieck Werder. Unfall auf der rechten Spur, davor fast eine Viertelstunde anstehen. Auf der A9 blockiert in Fahrtrichtung Berlin zwischen Niemek und Brück ein LKW mit einer Panne die rechte Spur. Und A24 Richtung Berlin zwischen Färbelin und Kremmen ist nach einem Unfall nur die linke Spur frei. Davor 5 Kilometer Stau mit 35 Minuten Wartezeit aktuell. Die neuesten Blitzer, Neukölln-Silbersteinstraße, in Friedrichshain-Andreasstraße, Charlottenburg auf dem Spandauer Damm, B166 zwischen PCK-Schwed und dem Abzweig nach Kavelheide und auf der A10, dem nördlichen Berliner Ring Richtung Hamburg, direkt im Dreieck Havelland. Gute Fahrt wünsche ich und bei Staus und Blitzern ruft gerne an oder schickt eine WhatsApp Berlin 20 und 3x19.
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noch in die Sommerferien, falls ihr da mal spontan sein möchtet. Träumt auf jeden Fall schon mal so ein bisschen von einem schönen Urlaub mit besserem Wetter als heute und kommt gut in den Tag hier mit 94.3 RS2.

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8: Ich bin Sebastian Pasotti. Guten Tag. Nach der Amokfahrt von Leipzig wird der mutmaßliche Täter heute dem Haftrichter vorgeführt. Es gibt Hinweise auf psychische Probleme des Verdächtigen. Der MDR meldet, dass der 33-jährige Deutsche bis vorgestern in einer Psychiatrie behandelt wurde. Die Leipziger Volkszeitung berichtet zudem, dass der Mann Polizei bekannt ist. Wegen welcher Taten genau ist aber unklar. Der Mann war gestern mit dem Auto durch die Leipziger Innenstadt gerast. Zwei Menschen wurden getötet. Der Fahrer ließ sich widerstandslos festnehmen. Der Senat will heute das Konzept für die Berliner Olympia-Bewerbung präsentieren. Es sieht unter anderem eine Eröffnungsfeier auf dem Tempelhofer Feld vor. Hier soll eine goldfarbene Zuschauerpyramide aufgebaut werden. Eine Hauptattraktion während der Spiele soll zudem ein langgezogener Brückenaufgang hoch zum Brandenburger Tor werden. Außerdem sollen überall in der Stadt überdimensionale olympische Ringe zu sehen sein, unter anderem am Fernsehturm. Die Entscheidung, mit welchem Kandidaten sich Deutschland um Spiele bewirbt, fällt Ende September. Die Unionsfraktion wählt ihre Führung heute neu. Der Fraktionsvorsitzende Jens Spahn stellt sich dabei zur Wiederwahl. Gegenkandidaten gibt es bisher nicht. Beim letzten Mal hatte Spahn über 91% Zustimmung bekommen. Ob er dieses Mal ein ähnlich gutes Ergebnis schafft, ist fraglich. In den Reihen der 208 CDU-CSU-Bundestagsabgeordneten wächst seit Wochen der Unmut über Kompromisse mit der SPD. Spahn selbst hat zuletzt gesagt, die schwarz-rote Koalition sei außer Tritt geraten. Das Volksbegehren Berlin werbefrei wird höchstwahrscheinlich scheitern. Um einen Volksentscheid über einen Gesetzentwurf anzustoßen, müsste die Initiative rund 175.000 Unterschriften sammeln. Mit Stand von gestern habe man nur gut 31.000 gesammelt, sagen die Initiatoren. Die Sammelphase endet an diesem Freitag. Ziel der Initiative ist es, vor allem digitale Außenwerbung in der Stadt stärker zu reglementieren.
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9: Mit Alexandra Eckel. Die Tarifverhandlungen für die Beschäftigten der AWO hier in Berlin gehen heute in die dritte Runde. Die Gewerkschaft Verdi fordert Bewegung von den Arbeitgebern und droht mit Streik. Die AWO-Beschäftigten wollen so bezahlt werden wie ihre Kolleginnen und Kollegen, für die der Tarifvertrag der Länder gilt.
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10: Es fühlt sich so anders an, oder? Im Gegensatz zu den letzten Tagen, Sommer, und jetzt ist es irgendwie wieder so schmuddelig. Aktuell geht's aber von den Temperaturen. 16 Grad haben wir in Lichtenberg am Paradiesgärtlein. Und ihr könnt euch freuen, pünktlich zur Mittagspause, wenn alles gut geht. Es ist dann auch mal öfter trocken, Sonne kommt auch mal raus. Sonst bleibt's aber heute grau, immer mal wieder Regen, das Ganze so bei 19 Grad. Die nächsten Tage ist dann Schmuddelwetter, so richtig angesagt, wird oll, wirklich nass und vor allem frischer. Morgen geht's runter auf 13 Grad. Ab Freitag geht's dann bergauf, wird wieder trocken, mehr Sonne und vor allem wärmer.
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10: Bitte passt auf, ist gerade reingekommen, wir haben Falschfahrer auf der A12 zwischen Mühlrose und Frankfurt West in beiden Richtungen. Seid da bitte schön vorsichtig auf der A12, der Falschfahrer. Dann haben wir einen Feuerwehreinsatz in Tiergarten, da ist die Potsdamer Straße jetzt dicht Richtung Mitte zwischen Reitpietschufer und Eichhornstraße, komplett gesperrt. Am besten auch einen großen Bogen machen. Und dann dauert es länger, Lichterfelde-Königsberger Straße, 13 Minuten und Mariendorf auf der Friedenstraße. Geblitzt wird Alt-Treptow-Puschkin-Allee, Neukölln steht einer. Silbersteinstraße, in Kreuzberg auf der Gittinerstraße und in Alt-Landsberg auf der Hünower Chaussee. Bedanke mich ganz doll bei euch, dass ihr hier durchgeklingelt habt. Wenn ihr noch was entdeckt, ruft gerne an unter Berlin 20 und 3x19. Gute Fahrt euch.
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10: Ich grüße euch. Und bevor jetzt vom Frühstück euer Joghurt im Müll landet, macht da lieber anderen eine Freude. Jobtausch Runde 3. Nick aus der RS2 Morgenshow ist heute bei denen, die Lebensmittel retten und damit auch Ärmeren helfen. Bei der Berliner Tafel. Doch wie ist denn das? Habt ihr euch vielleicht auch schon mal gefragt, kann da jetzt jeder was abgeben? Und wer checkt dann überhaupt, ob die Sachen frisch sind? Klären wir alles gleich hier bei 94.3 RS2.

0: Mein allergrößten Respekt an alle Ehrenamtler in Berlin und Brandenburg. Was ihr da leistet, Hammer. Und eigentlich freut man sich ja, wenn dann andere auch helfen wollen. Doch auf seine Hilfe können wir drauf verzichten.
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0: Nick aus der RS2 Morgenshow, der übernimmt hier euren Job und ihr kommt dafür hier zu uns ganz entspannt ins Studio. Und obendrauf gibt es noch 500 Euro Jobprämie. Heute ist er da, wo Lebensmittel gerettet werden und vor allem Ärmeren geholfen wird. Bei der Berliner Tafel. Lagerist Norbert aus Moabit hat ihn eingeladen, um mal richtig mit anzupacken.
2: So Norbert, ihr habt natürlich nicht nur richtig frische, feine Ware, sondern eben zum Teil auch aussortierte, logischerweise. Jetzt habe ich einen Karton hier gefunden, der ist ein bisschen angeschimmelt.
3: Wir kriegen ja, so wie wir angeschimmeltes Obst und Gemüse auch von den Märkten leider manchmal bekommen, das gilt das auch für Kartons, ja. Würden den öffnen, würden schauen, ob die Ware, die innen drin steckt, unversehrt ist und das wird wahrscheinlich so sein und dann werden wir das Produkt noch nutzbar machen. Ne? Wäre ja schade drum, dann alles wegzuhauen. Der Großhandel macht das aber meistens dann.
2: Ja, ja klar, die müssen halt auf Masse gehen und genau. Ihr auf Klasse, das ist ja das Gute. Also machen wir das jetzt auf, gucken wir mal kurz rein.
3: Schauen uns das an.
2: Okay, ist ja gar nicht durchgekommen auch, ne?
3: Ast rein, genau, okay. Nicht beschmutzt. Und die Ware schicken wir mit auf Tour, würde ich sagen.
2: Absolut. Ja. Okay, ich kümmere mich um den Müll.
0: Na, hoffentlich kriegst du das hin. Schaut's euch gerne an, Nick als Lagerist bei der Berliner Tafel auf Facebook, Instagram, rs2.berlin.
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2: Ich bin Sebastian Brasotti. Guten Tag. Berlins Olympiapläne nehmen Form an. Der Senat stellt heute sein Konzept vor. Sollte Berlin den Zuschlag bekommen, soll die Eröffnungsfeier auf dem Tempelhofer Feld stattfinden. Hauptattraktion soll eine Fußgängerrampe hoch zum Brandenburger Tor werden. Geplant ist außerdem, dass es überall in der Stadt überdimensionale olympische Ringe gibt, unter anderem am Fernsehturm. Berlin ist neben München, Hamburg und einer gemeinsamen NRW-Kandidatur einer von 4 deutschen Olympia-Interessenten. Ein Mann ist in Schöneberg gestern Nacht angeschossen und lebensgefährlich verletzt worden. Die Schüsse fielen vergangene Nacht auf der Yorkstraße. Der 44 Jahre alte Verletzte musste notoperiert werden. Der Täter konnte fliehen. Mit einem Hubschrauber suchten Polizisten noch den nahegelegenen Park am Gleisdreieck aus der Luft ab. Zunächst aber erfolglos. Die Mordkommission ermittelt.
3: Irgendwie hat es ja was, ne? So ein bisschen gemütlich. Man fühlt sich nicht schlecht, wenn man heute nach dem Feierabend nicht rausgeht, sondern einfach nur ab auf die Couch. Denn 16 Grad haben wir gerade im Grunewald, Teufelsberg, also Temperaturen geht. Zum Mittag habt ihr Glück, ist auch mal trocken, kommt auch ein bisschen die Sonne raus. Sonst bleibt es aber heute den ganzen Tag eher grau, immer mal wieder Regen. Das Ganze bei 19 Grad. Die nächsten Tage wird oll, nass, frischer, morgen nur 13 Grad. Aber Freitag sieht schon besser aus, da haben wir dann endlich wieder Sonne und es wird wärmer.
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3: Wir haben immer noch einen Feuerwehreinsatz in Tiergarten, da Potsdamer Straße Richtung Mitte zwischen Reitpeach-Ufer und Eichhornstraße alles dicht. Sonst dauert es gerade am längsten Karlshorst-Treskow-Allee und in Neukölln auf der Hermannstraße. 10 Minütchen. Geblitzt wird Charlottenburg-Fasanenstraße, dann in Kreuzberg am Wassertorplatz, Wedding auf der Beuße-Straße und auch aufpassen in Falkensee auf der Hansastraße. Dann bedanke ich mich ganz sehr bei euch, dass ihr hier durchgeklingelt habt. Wenn ihr noch was entdeckt irgendwo auf den Straßen, ruft hier gerne immer bei uns an, dann geben wir es weiter. Nummer ist Berlin 20 und dreimal die 19. Gute Fahrt euch.
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3: Hallo zusammen, ich grüße euch. Sonntag, kleiner Reminder, ist Mamatag. Vorher geht's aber für euch noch eine Runde ins Olympiastadion. Letztes Hertha-Heimspiel gegen Greuther Fürth jetzt am Sonntag und ihr seid dabei. Wir schicken euch hin. Tickets bekommt ihr in 15 Minuten hier bei 94.3 RS2. Schönen Dienstag.

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Du stehst. Aber dann ein Song, den du liebst. Direkt danach einer, den du seit Jahren nicht gehört hast. 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Und plötzlich ist der Stau nur noch halb so schlimm. So wake me up when it's all over. 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

0: Sonntag schön mit Mama lecker essen gehen. Ist ja Muttertag. Und davor Hertha Trikot an.
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0: Sonntag ist es schon soweit. 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Als offizieller Medienpartner haben wir natürlich die allerbesten Plätze für euch da im Olympiastadion wieder mal reserviert. Und ich habe mal nachgeschaut, ne? War jetzt ja ein bisschen oll. 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
2: Captain Marvel steht für Stärke, Selbstvertrauen und Verantwortung. Mit ihren Kräften beschützt sie andere, ohne dabei ihre Menschlichkeit zu verlieren. Fun Fact, ihre Kräfte wurden im Laufe der Comics mehrfach verändert. Ursprünglich war sie deutlich schwächer.
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5: Ich bin Ralf Gulke. Guten Tag. Nach der Amokfahrt eines 33-Jährigen mit zwei Toten in Leipzig will die Staatsanwaltschaft im Laufe des Tages über das weitere Vorgehen entscheiden. Ein Sprecher sagte, derzeit würden alle Erkenntnisse zusammengetragen. Wie viele Verletzte es gibt, steht weiterhin nicht abschließend fest. Einige Betroffene seien nach dem Vorfall weggegangen. Gestern hieß es gebe rund 20 Verletzte. Der Verdächtige ist ein 33-jähriger deutscher Staatsbürger, der, wie es aussieht, unter psychischen Problemen leidet. Die Lage in der Straße von Hormuz bleibt angespannt. Der iranische Parlamentspräsident Ghalibaf drohte den USA mit weiteren Militärschlägen. Die Armee seines Landes habe mit den Angriffen noch nicht einmal begonnen, twitterte er. Gestern waren zwei US-Zerstörer durch die Meerenge in den Persischen Golf gefahren. Die Reederei Maersk teilte mit, ein unter US-Flagge fahrendes Containerschiff habe die Straße von Hormuz unter Militärschutz passiert. Bei russischen Angriffen auf die Ukraine sind nach Behördenangaben 5 Menschen getötet worden. Im Landeszentrum habe ein russischer Drohnen- und Raketenangriff 4 Menschen getötet und mehr als 30 weitere verletzt. In der Region Kharkiv wurde nach Angaben der Staatsanwaltschaft 1 Mensch getötet und 2 weitere verletzt. Nur noch bis Freitag haben Berlin autofrei und Berlin werbefrei Zeit, Unterschriften zu sammeln. Zumindest bei Berlin werbefrei scheint klar, dass das Volksbegehren scheitert. Die Initiative sagt, dass sie Stand gestern gut 31.000 Unterschriften gesammelt hat. Sie braucht aber 175.000, damit es zu einem Volksentscheid kommt. Ziel der Initiative sind strengere Regeln, vor allem für digitale Außenwerbung in Berlin. Im Marzahner Ortsteil Biesdorf hat es einen Unfall mit einem BVG-Nachtbus gegeben. Nach BZ-Informationen stieß gegen 4.10 Uhr auf der Kreuzung Blumberger Damm Ecke Sizilienstraße ein Kleinbus der Linie N91 mit einem Auto zusammen. 4 Insassen des Busses wurden leicht verletzt.
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6: Mit Michelle Gradell. Die Freibäder in Berlin sind mit mehr als 25.000 Gästen am ersten Wochenende in die neue Saison gestartet. An dem warmen 1. Mai-Wochenende kamen viele in die Freibäder, die schon geöffnet haben. Besonders viele waren im Sommerbad Kreuzberg. Insgesamt sei der Saisonauftakt ruhig verlaufen, Zwischenfälle habe es nicht gegeben.
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8: Es hat irgendwas Gemütliches, oder? Mit den ganzen Wolken. Wir müssen uns jetzt irgendwie schön reden. 16 Grad haben wir aktuell in Langwitz am Preußenstadion. Wenn ihr Glück habt, zum Mittag soll es auch öfter mal trocken sein. Die Sonne soll sich kurz blicken lassen. Sonst aber sieht ziemlich grau heute aus. Immer mal wieder Regen. Das Ganze bei 19 Grad. Die nächsten Tage auch eher ungemütlich, all nass und frischer wird's. Morgen geht's runter auf 13 Grad. Ab Freitag dann pünktlich zum Wochenende endlich besser, mehr Sonne und vor allem wärmer.
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8: Immer noch Feuerwehreinsatz im Tiergarten. Potsdamer Straße Richtung Mitte zwischen Reitspießufer und Eichhornstraße alles dicht. Sonst sieht's ganz gut aus. Also wir haben einen kleinen Stau in Charlottenburg. Trendelnburgstraße, 10 Minuten braucht er da. Sonst sieht's aber gut aus. Geblitzt wird Dahlem, Kleeallee, Spandau aufpassen, Saatwinklerdamm, Wedding, Afrikanische Straße und in Angermünde auf der Chausseestraße. Bedanke mich bei euch. Wer da noch was habt, ruft gerne an. Berlin 20 und 3x19. Fahrt sicher und gute Fahrt euch.
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8: Lichtschwerter und schwarze Darth Vaders. Gestern zig Fans vor der Uber-Arena bei der Premiere von einem neuen Star-Wars-Film. Kenn mich gar nicht aus, bin ehrlich. Mit auf dem Red Carpet. Und ja, da gab's was zu gucken. Pedro Pascal, kennt er vielleicht aus Game of Thrones. Sieht echt schnucklig aus. Noch mehr Promi-Gossip gibt's gleich in 15 Minuten für euch. Hier bei 94.3 RS2. Schönen Dienstag.

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94.3 RS2 ist an, hier am Dienstag. Rihanna, Madonna, sie alle am Abend bei der Met Gala. Das ist ja ein Riesending, ne? Modegala in New York war jetzt die Nacht und Vogue-Chefin Anna Wintour hat höchstpersönlich eingeladen. Und ihr müsst euch vorstellen, wenn die ruft, ne, dann kommen die Stars wie so kleine Hühnchen angerannt, wollen alle dabei sein und vor allem eins, auffallen mit ihren Outfits. Motto war diesmal, Mode ist Kunst und genau das hat man gesehen. Katy Perry mit silberner Maske, Beyoncé total auffällig mit Diamant-Skelettkleid, alles schön und gut, doch den Vogel abgeschossen hat Model-Mama Heidi Klum. Die sah aus wie so eine weiße Skulptur, ein bisschen wie ein Geist oder ein Stein. Auch Gesicht, Füße, ne, wie in Kreide, komplett in Weiß. Also ich muss sagen, ich habe es gesehen und dachte, das ist ja Halloween-Kostüm. Müsst ihr unbedingt mal googeln in der Pause. Heidi Klum bei der Met Gala. Das lohnt sich. Jetzt ist hier für euch Lady Gaga und Bruno Mars mit Die With A Smile.

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8: Ich bin Sebastian Pasotti. Guten Tag. Der Berliner Senat stellt heute sein Konzept für Olympische Spiele vor. Bei einem Zuschlag für Berlin als Olympiagastgeber soll die Eröffnungsfeier auf dem Tempelhofer Feld sein. Am Brandenburger Tor soll es einen langen Brückenaufgang zum Wahrzeichen geben. Außerdem soll es einen goldgelb eingefärbten, rund 20 Kilometer langen Olympischen Weg geben, der das Olympiastadion mit dem Brandenburger Tor verbindet und dabei auch die Siegessäule umrundet. In Schöneberg hat es in der Nacht einen größeren Polizeieinsatz gegeben. In der Yorkstraße sind Schüsse gefallen. Ein Unbekannter hatte mehrmals auf einen 44-Jährigen gezielt. Das Opfer musste notoperiert werden. Die Polizei suchte mit Beamten und einem Hubschrauber nach dem Täter, unter anderem im Gleisdreieckpark, bisher allerdings ohne Erfolg. In dem Fall ermittelt jetzt eine Mordkommission.
7: Himmel sieht nicht so doll aus, aber von den Temperaturen geht's. Also 17 Grad haben wir in Charlottenburg am Museum für Fotografie. Und wir können uns auch freuen, zum Mittag soll's auch öfter mal trocken sein. Und Sonne soll sich wohl auch blicken lassen. Na, drücken wir mal die Daumen. Sonst bleibt's eher ziemlich grau heute, immer wieder Regen, das Ganze bei 19 Grad. Die nächsten Tage auch sehr schmuddelig. Also am besten zu Hause bleiben nach dem Feierabend. All nass, frischer wird's. Morgen geht's runter auf 13 Grad. Ab Freitag dann aber pünktlich zum Wochenende wird es besser mit Sonne.
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7: Sieht gut aus auf den Straßen, also ihr kommt gut durch. Wir haben ein bisschen Stau auf der 100 Richtung Norden, Ab Schöneberg bis Schmargendorf braucht er gerade 12 Minuten, sonst aber alles tippitoppi. Geblitzt wird Dahlem Kleeallee, müsst ihr aufpassen, Spandau, Saatwinklerdamm, Wedding, Afrikanische Straße und dann haben sie noch einen aufgestellt in Angermünde auf der Chausseestraße. Lieben Dank an euch. Wenn ihr noch irgendwas habt, immer gerne her damit. Nummer ist Berlin 20 und 3x die 19. Gute Fahrt euch.
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7: Also ich muss sagen, das Wetter, ich weiß, es hat sich geändert. Wir haben kein Sommerfeeling mehr, aber es hat doch auch was Gutes. Denk doch mal an später, schön nach dem Feierabend einfach nur entspannen, nicht einen Druck haben irgendwie noch auf dem Spielplatz mit den Kids. Nee, einfach gammeln. Und um uns schon mal so ein bisschen einzustimmen, habt ihr jetzt hier Callum Scott, Whitney Houston mit I Wanna Dance With Somebody. Wunderschönen Dienstag euch.

0: Hi, 94.3 RS2 ist an, hier an eurem Dienstag. Ja, draußen ist, naja, grau, nass. Morgen wird es ja auch noch frischer, also packt euch warm ein. Aber ich sag ja so, ne, es hat auch was. Ich meine, ihr müsst nach dem Feierabend nicht ewig mit den Kids auf dem Spielplatz oder irgendwie euch in der Eisdiele 100 Jahre anstellen. Und ich finde, wenn es so ein Schmuddelwetter ist, man hat nicht so einen Druck, was zu machen, ne? Einfach schön nach Hause gammeln und Netflix an. Ja, wir müssen uns das jetzt alles schönreden, alles positiv. Genau so macht es nämlich auch Sänger Nico Santos in seiner aktuellen Optimist. Und die hört er jetzt.
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0: irgendwie hängen alle durch, oder? Bei euch auch auf Arbeit? Heute ist so ein... Kaum ist die Sonne nicht da, sind alle so... irgendwie, ja, Matschepampe. Aber wir rappeln uns jetzt mal wieder auf. Und zwar mit dem hier. Can we be friends? Justin Bieber macht euch gleich wach mit Friends. Und dazu sie hier. Britney Spears mit Born to Make You Happy. Alles gleich hier an eurem Dienstag in Berlins besten Musikmix bei 94.3 RS2.
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6: Ich bin Ralf Gulke. Guten Tag. Nach dem Hantavirus-Ausbruch auf einem Kreuzfahrtschiff im Atlantik hat die Weltgesundheitsorganisation WHO einen weiteren Infektionsfall bestätigt. Insgesamt gäbe es damit bislang 2 bestätigte und 5 mutmaßliche Fälle. 3 Passagiere starben, darunter ein Mann aus Deutschland. Ein schwerkranker Patient wird in Südafrika in der Intensivstation behandelt. 3 weitere haben leichte Symptome und befinden sich weiterhin an Bord der MV Hondrius vor der Küste der Kapverden. Vermutlich sei das Virus von Mensch zu Mensch übertragen worden, so die WHO. Nach der Amokfahrt in Leipzig mit 2 Toten wird heute der Opfer gedacht. In der Nikolaikirche gibt es um 17 Uhr eine ökumenische Gedenkandacht, an der Sachsens Ministerpräsident Kretschmer und Oberbürgermeister Jung teilnehmen. Die Nikolaikirche liegt nahe der Fußgängerzone, durch die der 33-jährige mutmaßliche Amoktäter gestern mit einem Auto raste. Die Lage in der Straße von Hormuz bleibt angespannt. Der iranische Parlamentspräsident Ghalibaf drohte den USA mit weiteren Militärschlägen. Die Armee seines Landes habe mit den Angriffen noch nicht einmal begonnen, twitterte er. Gestern waren 2 US-Zerstörer durch die Meerenge in den Persischen Golf gefahren. Die Reederei Maersk teilte mit, ein unter US-Flagge fahrendes Containerschiff habe die Straße von Hormuz unter Militärschutz passiert. Der seit dem 1. Mai geltende sogenannte Tankrabatt der Bundesregierung kommt bislang nur teilweise an den Zapfsäulen an. Zu diesem Schluss kommt auch das IFO-Institut. Besonders Diesel habe sich nicht deutlich verbilligt. Der ADAC hatte gestern schon kritisiert, dass die Spritpreise infolge der Steuersenkung nicht so stark gesunken seien, wie erhofft. Auch die Entwicklung des Rohölpreises könne das nicht erklären. Die Geburtenzahl hat hier in Berlin einen neuen Tiefstand erreicht. Vergangenes Jahr kamen gut 33.000 Babys in unserer Stadt zur Welt. Ein Minus von etwa 5% im Vergleich zum Jahr davor. Der Rückgang zeigte sich in allen Bezirken. Besonders deutlich fiel er in Reinickendorf, Pankow und Mitte aus.
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7: Mit Michelle Gradell. Beim Land Berlin gibt es wieder Berufsberatungen und Jobinterviews direkt vor Ort. Interessierte können sich die Arbeit bei den Behörden ansehen und auch direkt dort bewerben. Bis Mitte September gibt es jetzt Termine, zum Beispiel bei verschiedenen Bezirksämtern, bei der Polizei Berlin und beim Kammergericht.
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0: Also von den Temperaturen geht's wirklich. 17 Grad haben wir in Michendorf am Herthasee, 19 wären es heute noch. Zum Mittag, also jetzt bald, müsste es soweit sein, kommt auch vielleicht mal kurz die Sonne raus. Sonst eher grau, immer mal wieder nass heute. Die nächsten Tage sieht's ähnlich aus, sehr schmuddelig, regnerisch und vor allem frischer. Morgen geht's darunter auf 13 Grad, müsst ihr euch dick einpacken. Ab Freitag wird's dann aber wieder besser, trocken zum Glück, Sonne und wärmer.
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0: In Berlin, da dauert es gerade am längsten in Rummelsburg auf der Marktstraße, braucht er 10 Minuten. Und schauen wir noch kurz nach Brandenburg, auch ein kleiner Stau in Werderhavel auf der Brandenburger Straße, hier sind es 12 Minuten. Geblitzt wird in Friedenau hier auf der Saarstraße, dann Lichtenrade, Türpchener Weg, Charlottenburg auf der Bismarckstraße und in Bad Belzig auf der Lübnitzer Straße. Bedanke mich bei euch, wenn ihr noch irgendwo was habt, immer gern her damit. Berlin 20, 3x die 19. Ich wünsche euch eine gute Fahrt.
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0: Fußballer Florian Wirtz wusste es schon immer.
10: Normale Kartoffeln auf die 1.
0: Pommes, Kartoffelsalat, Kroketten, Kartoffeln sind einfach geil. Und davon hält Nick aus der RS2 Morgenshow heute auch einige in der Hand. Runde 3 beim Jobtausch, heute bei Norbert bei der Berliner Tafel. Und ob Nick da klarkommt oder die Kartoffeln schon alle auf dem Boden zermanscht liegen, hört er gleich hier bei 94.3 RS2.

0: Ich packen dort jede Woche ehrenamtlich mit an. Und heute kommt noch einer dazu. Ob er wirklich eine Hilfe ist, naja.
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0: Nick aus der RS2 Morgenshow, der übernimmt euren Job und ihr kommt dafür zu uns ins Studio. Und obendrauf, das ist ja ganz cool, gibt's noch 500€ Jobprämie für euch. Und heute ist Nick bei denen, die Lebensmittel retten und anderen damit echt helfen. Bei der Berliner Tafel. Lagerist Norbert hat ihn eingeladen in die große Halle.
2: Jetzt fahren wir zu Obst und Gemüse.
3: Ja, nehmen uns erstmal als Starter eben so wieder die schwerste Ware. Das sind die Kartoffeln.
2: Kartoffeln auf die 1.
3: Kartoffeln auf die 1, genau. Mit und ohne Florian wird's. Und dann, die es dann nicht mehr in den Handel schaffen.
2: Ja, weil zu viel oder zu krumpelig und nicht so hübsch.
3: Das ist ein gutes Erntejahr, deswegen sind sehr viele Kartoffeln auf dem Markt. Ja. Aber wir haben zum Teil auch einfach, dass sie nicht abverkauft wurden, Schönheitsfehler haben. Ja. Und das wäre schade, wenn wir die einfach entsorgen müssten.
2: Absolut.
3: Ne?
2: Ja, okay.
3: Sonst halt einfach in die Biogasanlagen wandern. Ne?
0: So. Oh Gott, ey, ihr müsst euch das angucken bei uns in der Story. Nick am Karton schleppen und man merkt, Armtraining wäre auch mal wieder gut. Also die Hälfte der Kartons liegt da auf dem Boden, der Inhalt. Schaut es euch unbedingt an auf Facebook, Instagram, rs2.berlin.
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0: Also bei einer Sache sind wir uns einig, oder? Heute, nach dem Feierabend, heute Abend, wenn die Kids schlafen, Netflix an, irgendwas schauen, einmurmeln. Vielleicht habt ihr auch Lust auf einen richtigen Klassiker. Dirty Dancing. Das ist Patrick Swayze mit She's Like the Wind. Gleich für euch und dazu er hier. Usher, mit ihm geht's gleich schön Richtung Mittagspause in Berlins besten Musikmix hier bei 94.3 RS2.
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7: Ich bin Sebastian Brasotti. Guten Tag. Berlins Olympiapläne nehmen Form an. Der Senat stellt heute sein Konzept vor. Sollte Berlin den Zuschlag bekommen, soll die Eröffnungsfeier auf dem Tempelhofer Feld stattfinden. Hauptattraktion soll eine Fußgängerrampe hoch zum Brandenburger Tor werden. Geplant ist außerdem, dass es überall in der Stadt überdimensionale olympische Ringe gibt, unter anderem am Fernsehturm. Berlin ist neben München, Hamburg und einer gemeinsamen NRW-Kandidatur einer von 4 deutschen Olympiainteressenten. Ein Mann ist in Schöneberg gestern Nacht angeschossen und lebensgefährlich verletzt worden. Die Schüsse fielen vergangene Nacht auf der Yorkstraße. Der 44 Jahre alte Verletzte musste notoperiert werden. Der Täter konnte fliehen. Mit einem Hubschrauber suchten Polizisten noch den nahegelegenen Park am Gleisdreieck aus der Luft ab. Zunächst aber erfolglos. Die Mordkommission ermittelt.
0: In Friedrichshagen am Naturtheater sind es jetzt 17 Grad, 19 werden es heute noch. Es ist ziemlich grau, immer mal wieder Regen, allerdings ein bisschen Sonne soll sich jetzt hier zum Mittag auch noch zeigen, also wenn wir Glück haben, wenigstens kurz. Die nächsten Tage braucht er definitiv den Regenschirm, sieht sehr schmuddelig aus, also nass und vor allem ja auch schal schon fast wieder. Frischer wird's, morgen geht's runter auf 13 Grad, ab Freitag dann einfach wieder endlich besser, trocken, ganz viel Sonne und vor allem wärmer.
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0: Einen kleinen Stau haben wir in Friedrichshain, Frankfurter Allee, da sind es 12 Minuten, sonst habt ihr aber freie Fahrt. Passt nur auf, wird geblitzt im Grunewald, auf dem Hüttenweg, in Karow, Bönkestraße, Marienfelde steht einer, Hildburghauser Straße und im Bestensee auf der Spreewaldstraße. Bedanke mich bei euch, wenn ihr noch was entdeckt, ruft gerne an, schreibt uns, schickt eine Sprachnachricht an Berlin 20 und 3x19. Fahrt vorsichtig und gute Fahrt euch.
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0: Hi zusammen. Ey, ich war so geschockt, mir ist aufgefallen, es sind einfach nur noch knappe 2 Monate bis zu den Sommerferien. Und genau jetzt wird Kerosin knapp. Was heißt denn das jetzt? Urlaub, Flüge, wird jetzt alles teurer? Verbraucherexperte Ron Perdus weiß Bescheid, erzählt es uns gleich hier in 15 Minuten bei 94.3 RS2.

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1: 2 Monate nur noch bis zu den Sommerferien und genau jetzt wird Kerosin knapp. Doch was heißt das jetzt? Urlaub, Flüge, wird alles teurer? Verbraucherexperte Ron Perdus.
2: Fliegen könnte in den nächsten Monaten deutlich teurer werden. Ein paar Airlines reagieren auch bereits. Die Lufthansa zum Beispiel tausende Flüge gestrichen, um eben Kerosin zu sparen. Ja, und für uns Reisende heißt das, es gibt weniger Verbindungen, teilweise auch ungünstigere Flugzeiten. Wer also noch nichts gebucht hat, der muss wahrscheinlich mehr zahlen und auch ein bisschen flexibler sein.
1: Okay, und was ist, wenn jetzt einfach mein Flug gestrichen wird?
2: Dann muss die Airline entweder einen Ersatzflug anbieten oder den Ticketpreis erstatten. Ja, ich weiß, die Erstattung des Ticketpreises bringt mir erstmal wenig, wenn man gerne in den Urlaub möchte. Spannend ist halt die Frage, ob so eine Kerosinknappheit als außergewöhnlicher Umstand gilt. Dann könnten nämlich die gesetzlichen Entschädigungen wegfallen. Das ist juristisch noch nicht ganz geklärt. Bei einer Pauschalreise ist man ein bisschen besser abgesichert als bei einzeln gebuchten Flügen. Da gibt es nämlich Sicherungen, das ist noch nicht ganz geklärt. Bei einer Pauschalreise ist

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8: Ich bin Ralf Gulke. Guten Tag. Nach der Amokfahrt mit 2 Toten in Leipzig sieht Oberbürgermeister Jung begrenzte Möglichkeiten für schärfere Sicherheitsvorkehrungen. Man könne Innenstädte nicht zu Festungen umbauen. Wege für Rettungskräfte müssten zudem freigehalten werden, so Jung. Ein 33-jähriger deutscher Staatsbürger war gestern in der Innenstadt mit einem Auto durch die belebte Fußgängerzone gerast. Heute gibt es eine ökumenische Gedenkandacht in der Nikolaikirche, nicht weit vom Tatort entfernt. Nach dem tödlichen Hantavirus-Ausbruch auf einem Kreuzfahrtschiff im Atlantik geht die Weltgesundheitsorganisation WHO von einer Übertragung von Mensch zu Mensch aus. Das könne bei sehr engem Kontakt passieren, sagte die WHO-Epidemie-Expertin van Kerkhove in Genf. Der erste auf dem Schiff erkrankte Passagier habe sich vermutlich infiziert, bevor er an Bord ging. 3 Passagiere des Kreuzfahrtschiffs MV Hondius sind inzwischen tot, darunter ein Deutscher. Das Schiff liegt vor den Kapverden. Der seit dem 1. Mai geltende sogenannte Tankrabatt der Bundesregierung kommt bislang nur teilweise an den Zapfsäulen an. Zu diesem Schluss kommt auch das IFO-Institut. Besonders Diesel habe sich nicht deutlich verbilligt. Der ADAC hatte gestern schon kritisiert, dass die Spritpreise infolge der Steuersenkung nicht so stark gesunken seien, wie erhofft. Auch die Entwicklung des Rohölpreises könne das nicht erklären. Experten des Deutschen Meeresmuseums in Stralsund glauben, dass der in die Nordsee entlassene Buckelwal tot ist. Der nach einer wochenlangen Odyssee und mehrfachen Strandungen an der Ostseeküste von einer privaten Initiative geborgene Wal habe nicht genug Kraft besessen, um lange im tiefen Wasser zu schwimmen. Die Forscher monieren zudem die Informationspolitik der Privatinitiative. Die Umstände der Aktion müssten aufgearbeitet werden. Beim Zusammenstoß einer Straßenbahn mit einem Linienbus sind in Dresden 30 Menschen verletzt worden. 5 von ihnen kamen zur Behandlung ins Krankenhaus, sagt die Feuerwehr. Die anderen erlitten leichte Verletzungen. Unter den Verletzten waren auch die beiden Fahrzeugführer. Durch den Zusammenprall entgleiste die Straßenbahn.
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9: Mit Michelle Kradel. Es gibt 110 neue Maßnahmen, um den Bezirk Mitte barrierefrei zu machen. Der öffentliche Raum soll so für alle Menschen besser nutzbar werden. Es werden verschiedene Maßnahmen finanziert, zum Beispiel Infos in leichter Sprache, ein Orientierungsplan für blinde Menschen in der Klosterruine, Gebärdensprache auf Veranstaltungen und 3 Schulen bekommen Aufzüge.
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11: Also,
10: Von den Temperaturen muss ich wirklich sagen, es geht noch. Also knappe 20 Grad, 18 haben wir gerade im Prenzlauer Berg, Kollwitzplatz. Wenn wir Glück haben, vielleicht erwischt er sie ja auch noch. Die Sonne soll jetzt mittags, nachmittags so ein bisschen rauskommen. Bleibt sonst aber den Rest des Tages eher grau. Immer mal wieder wird es auch regnen. Die nächsten Tage sieht es ähnlich aus. Also Schirm nicht zu weit wegpacken, wird sehr schmuddelig, nass, vor allem kälter. Morgen geht es runter auf 13 Grad. Aber keine Sorge, ab Freitag geht es wieder bergauf. Da haben wir dann mehr Sonne, es ist trocken und vor allem wärmer.
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10: Gerade eben ganz frisch reingekommen, Polizeieinsatz in Lichtenberg. Die Wotanstraße ist da zwischen Gottlindestraße und dem Freierplatz in beider Richtung gesperrt. Am besten großen Bogen machen. Und sonst ein bisschen Geduld, Friedrichshain-Frankfurter Allee. Hier sind es gerade 12 Minuten. Dann aufgepasst, wird geblitzt. Friedenau, hier Südwestkorso, Niederschönhausen auf der Kastanienallee. In Tempelhof steht einer, Manfred von Richthofenstraße. Und in Brandenburg an der Havel auf der Berliner Straße. Lieben Dank an euch. Wenn ihr noch irgendwo was seht, dann immer gerne her damit. Berlin 20, 3x19 und euch eine gute Fahrt.
12: Kastanienallee in Pankow wird gelasert, ja, aufpassen.
10: Danke Daniel, hat auch noch einen jetzt hier ganz schnell reingegeben. Ganz lieben Dank und dir auch eine gute Fahrt.
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10: Also bei dem komischen Wetter, da könnt ihr ganz ohne schlechtes Gewissen ins Kino gehen. Schön Nachos, Popcorn dazu und es euch so richtig gut gehen lassen. Am besten ist noch, wenn es komplett gratis ist, denn wir laden euch ein. In welchen Film es die Woche geht und die Tickets, die gibt es hier in 15 Minuten bei 94.3 RS2.

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0: Also, wenn ihr den guckt, da schlaft ihr bestimmt nicht ein.
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0: Gemeinsam mit den Cineplex-Kinos laden wir euch Donnerstagabend ein in den Action-Fantasy-Film Mortal Kombat 2. Kennen vielleicht jetzt einige von euch als Videospiel? Jetzt wird auch auf der Leinwand gekämpft.
2: Johnny Cage, du wurdest für den Kampf auserwählt.
3: Sag mir, dass ihr keine verrückten Fans seid.
2: Wo zur Hölle bin ich?
4: Es nennt sich Mortal Kombat. Das ist ein Kampfturnier. Bis zum Tod.
0: Oh, na, nichts für schwache Nerven, ne? Viel Action, viel Gekämpfe, genau wie im Videospiel. Mortal Kombat 2, Donnerstagabend im Cineplex Spandau. Wenn ihr jetzt Lust bekommen habt, euch so ein bisschen zu testen, ob was aushaltet in den Film, dann meldet euch an fürs Kino auf rs2.de. Ich wünsche euch ganz viel Spaß.
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4: Ich bin Sebastian Pasotti. Guten Tag. Der Berliner Senat stellt heute sein Konzept für Olympische Spiele vor. Bei einem Zuschlag für Berlin als Olympiagastgeber soll die Eröffnungsfeier auf dem Tempelhofer Feld sein. Am Brandenburger Tor soll es einen langen Brückenaufgang zum Wahrzeichen geben. Außerdem soll es einen goldgelb eingefärbten, rund 20 Kilometer langen Olympischen Weg geben, der das Olympiastadion mit dem Brandenburger Tor verbindet und dabei auch die Siegessäule umrundet. In Schöneberg hat es in der Nacht einen größeren Polizeieinsatz gegeben. In der Yorkstraße sind Schüsse gefallen. Ein Unbekannter hatte mehrmals auf einen 44-Jährigen gezielt. Das Opfer musste notoperiert werden. Die Polizei suchte mit Beamten und einem Hubschrauber nach dem Täter, unter anderem im Gleisdreieckpark, bisher allerdings ohne Erfolg. In dem Fall ermittelt jetzt eine Mordkommission.
2: Ist er endlich. Hier bei uns in Steglitz blitzt ab und zu zwischen all diesen grauen Wolken bisschen jetzt die Sonne durch. Ich hoffe bei euch auch. 19 Grad haben wir ungefähr und ja, wir müssen den Moment genießen, denn den Rest des Tages sieht es wieder ziemlich grau aus. Immer mal wieder Regen. Die nächsten Tage leider auch. Also Regenschirm ist Pflicht. Wird sehr schmuddelig, oll, nass und vor allem kalt. Morgen geht es runter auf 13 Grad. Aber keine Sorge, es wird kein Dauerzustand. Freitag wird es besser mit Sonne und Wärme.
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2: Eine Demo läuft bis 14 Uhr noch, gute halbe Stunde in Charlottenburg. Losgegangen ist es gerade am Oliverplatz, geht dann komplett über den Kudamm hoch bis zum Adenauer und dann bis zur Münsterschen Straße. Da am besten also nicht rüber, großen Bogen machen. Dann braucht er noch Geduld. Brandenburg hat sich einen kleinen Stau hier ergeben. Oranienburg-Rewe-Straße, 12 Minuten. Geblitzt wird in Haselhorst auf der Daumenstraße, Marienfelder-Allee, Schöneberg auf der Martin-Luther-Straße und in Bernau auf dem Börnecker Landweg. Lieben Dank an euch. Wenn ihr noch irgendwo was seht, immer her damit. Berlin 20, 3x19. Euch eine gute Fahrt.
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2: Hallo zusammen, ich grüße euch. Wisst ihr, wer in einem Monat kommt? Bruno Mars. Ja, da macht er schön hier in Berlin Stimmung. Ein paar Tickets sind noch da, falls ihr mal gucken wollt. Jetzt zur Einstimmung gibt's ihn hier bei 94.3 RS2 mit seiner aktuellen I Just Might. Schön,

94.3 RS2 ist an, hier an eurem Dienstagmittag. Und so langsam können wir uns schon aufs Wochenende freuen, ein bisschen planen. Wie sieht's denn aus? Habt ihr schon was vor? Wenn nicht, Freitag kommt er hier. Michael Patrick Kelly in der Uber Arena für ein Konzert. Und parallel, direkt daneben, Sunny Boy, Alvaro Soler. Ja, der ist auch da am Freitag, auch für ein Konzert. Und da habt ihr die Qual der Wahl. Für beide gibt's noch Tickets, hab grad nachgeschaut. Also wenn ihr Lust habt, nichts wie hin. Wir von 94.3 RS2 wünschen euch ganz viel Spaß.

0: endlich zur Mittagspause oder vielleicht für einige von euch schon zum Feierabend, ist da draußen die Sonne, hat sich jetzt doch nochmal blicken lassen und das feiern wir gleich richtig ab mit dem hier. Katy Perry mit I Kissed a Girl. Und dazu er hier. Ist er jetzt sogar angeblich verlobt? Harry Styles soll seiner Freundin Zoe Kravitz einen Antrag gemacht haben. Die läuft mit dicken Klunker rum. Gleich steht er, aber hier hinter Mikro, nicht auf den Knien. Harry Styles mit As It Was für euch. Emmelins Best Musikmix bei 94.3 RS2. Bleibt dran.
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11: Ich bin Ralf Gulke. Guten Tag. Der Senat hat sein Konzept für die Olympia-Bewerbung beschlossen. In einer Pressekonferenz sagte der regierende Bürgermeister Wegner, dass das Brandenburger Tor als weltweites Symbol der Freiheit eine große Rolle spielen soll.
12: Das soll der zentrale Treffpunkt werden. Für die Athletinnen und Athleten, aber auch für die Besucherinnen und Besucher. Hier sollen die Medaillen ausgehändigt werden. Und ich glaube, diese Bilder werden etwas machen. Nicht nur in Berlin, nicht nur in Deutschland, sondern weit darüber hinaus. Genau das ist das Ziel.
11: Berlin bewirbt sich für die Spiele von 2036, 40 und 44. Das Biotechnologieunternehmen BioNTech will mehrere Standorte schließen. Der Mainzer Konzern teilte mit, die Produktionsstätten in Idar-Oberstein, Marburg, Tübingen und Singapur werden geschlossen. Davon könnten bis zu 1860 Jobs betroffen sein. Es soll jährliche Einsparungen in Höhe von rund 500 Millionen Euro bringen. Zuletzt waren die Umsätze mit Corona-Impfstoffen deutlich zurückgegangen. BioNTech forscht und arbeitet an neuen Medikamenten gegen Krebs. Nach dem Hantavirus-Ausbruch auf einem Kreuzfahrtschiff im Atlantik hat die Weltgesundheitsorganisation WHO einen weiteren Infektionsfall bestätigt. Insgesamt gäbe es damit bislang 2 bestätigte und 5 mutmaßliche Fälle. 3 Passagiere starben, darunter ein Mann aus Deutschland. Ein schwerkranker Patient wird in Südafrika in der Intensivstation behandelt. 3 weitere haben leichte Symptome und befinden sich weiterhin an Bord der MV Hondrius vor der Küste der Kapverden. Vermutlich sei das Virus von Mensch zu Mensch übertragen worden, so die WHO. Ein Brand in der Staatsbibliothek an der Potsdamer Straße in Tiergarten hat die Feuerwehr heute früh alarmiert. Angesichts der gefährdeten Kulturgüter rückten besonders viele Einsatzkräfte mit ihrem Gerät an. Es handelte sich zum Glück aber nur um einen Kabelbrand auf dem Vordach, der rasch gelöscht werden konnte.
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7: Mit Michelle Gradell. Die Freibäder in Berlin sind mit mehr als 25.000 Gästen am ersten Wochenende in die neue Saison gestartet. An dem warmen 1. Mai-Wochenende kamen viele in die Freibäder, die schon geöffnet haben. Besonders viele waren im Sommerbad Kreuzberg. Insgesamt sei der Saisonauftakt ruhig verlaufen, Zwischenfälle habe es nicht gegeben.
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14: Ja, ist immer noch so leicht kühl, oder? Dicke Wolken, ein paar Schauer, aber auch ein bisschen Sonne guckt immer mal durch. Vor allem im Südosten Brandenburgs ist es auch am wärmsten, 21 Grad Richtung Nordwesten. Dagegen viel, viel kühler, nur 13 Grad. In der Nacht kommt dann richtig viel Regen, eine richtige Regenwand bei 7 bis 11 Grad. Bis morgen Mittag regnet es dann eigentlich durch, kann man sagen. Und es bleibt auch kühl morgen bei 13 Grad. Ab Freitag wird es wieder schön und warm.
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14: Und der läuft ziemlich ruhig so um 14 Uhr an diesem Dienstag. Ein bisschen Stau auf der 100 in Richtung Wedding ab Kreuz Schöneberg bis Schmargendorf. 12 Minuten Stop and Go. Dann gibt es in Dahlem einen Stau in der Paul-Bielski-Allee. 14 Minuten hier und Lichtenberg-Möllendorf-Straße auch gefüllt. In Brandenburg Vorsicht auf der A10 südlicher Ring Richtung Magdeburg. Zwischen Dreieckwerder und Glindow liegen Reifenteile auf der linken Spur. Und es gab einen Unfall auf der A13 Richtung Berlin zwischen Teupitz und Großküres Behinderungen. Die neuesten Blitzer in Lichtenberg, Vulkanstraße, Mahlsdorf, Wilhelmsmühlenweg, in Fredersdorf, Vogelsdorf, zweimal gleich in der Schöneicher Allee und in Eberswalde in der Angermünderstraße auch ein Blitzer. Danke an alle fürs Bescheid geben. Und wenn ihr noch einen Stau oder Blitzer gesehen habt, könnt ihr uns auch gerne anrufen oder eine WhatsApp schreiben. Da oder sprechen kann man ja auch, ne? Wie ihr wollt. Nummer ist dieselbe, Berlin 20 und dreimal die 19. Gute Fahrt.
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14: So, und heute sind wir richtig in den dritten Jobtausch gestartet. Nick Sawatzki aus unserer RS2 Morgenshow übernimmt euren Job und ihr kommt dafür zu uns ins Radiostudio, so ist der Deal. Heute ist er auf dem Großmarkt in Moabit bei Norbert von der Berliner Tafel und wir hoffen, er fährt da nichts kaputt. Sein erstes Mal auf dem Hubwagen, hört ihr gleich.

0: Das ist 94.3 RS2. Einen schönen Dienstag wünsche ich euch. Und direkt mal eine Frage. Wer von euch arbeitet ehrenamtlich, also verschenkt seine Freizeit, um andere glücklicher zu machen? Ein Berliner Verein ist da ganz vorne mit dabei, mit so unglaublich vielen ehrenamtlichen Helfern, ca. 2600. Und damit das endlich mal richtig gewürdigt wird, tauscht Nick Sawatzki aus unserer RS2 Morgenshow seinen Job mit einem der Mitarbeiter in dieser Woche.
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0: Dritte Woche schon, dritter Job. Das Prozedere bleibt dasselbe. Nick übernimmt eure Arbeit und ihr kommt dafür zu uns ins Radiostudio. Obendrauf gibt's 500 € Jobprämie für euch. In dieser Woche macht Nick den Job von Norbert. Der ist Lagerist bei der Berliner Tafel. Der Verein, der sich gegen Lebensmittelverschwendung und für armutsbetroffene Menschen einsetzt. Und da werden jeden Tag palettenweise Lebensmittel hin und her bewegt.
2: Du nimmst den Hubwagen aber
3: natürlich
2: mit.
3: Ziehst
2: diese Palette raus.
4: Hubwagen Einsatz. Wenn ich irgendwas fahren darf, bin ich dabei.
2: Achtung, hier kommt eine Tonne. Vorsichtig.
4: Achtung.
2: Da war eine Tonne.
4: Achtung, das ist eng hier. Jetzt kommen die Kartoffeln hier vorbei gezischt. Hier am Porree vorbei. Die Paprikas lachen uns an. Der Spinat ist schon da.
2: Jawohl, sodass man von allem was dabei hat.
4: Hier kommt der Hubwagen. Ey, guck dir das mal an, wie ich hier fahre, ey. Wie Sebastian Vettel. Ah, doch nicht. Die letzte Kurve habe ich verkackt.
2: Aller Anfang ist schwer.
0: Auweia. Unser Nick als Lagerist auf dem Hubwagen bei der Berliner Tafel. Guckt euch unseren Spaßvogel gern an bei uns auf Facebook und Insta rs2.berlin.
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6: Ich bin Alexandra Eckel. Guten Tag. Das Volksbegehren Berlin werbefrei wird vermutlich scheitern. Höchstwahrscheinlich kommen nicht genug Unterschriften zusammen. Um einen Volksentscheid über einen Gesetzentwurf zu erreichen, braucht die Initiative bis Freitag rund 175.000 Unterschriften. Gestern lagen 31.300 vor. Ab Freitagnachmittag gibt es noch eine Abschlussveranstaltung auf dem Tempelhofer Feld, bei der auch noch Unterschriften gesammelt werden. Die ersten Details für die Fête de la Musique stehen fest. Am 21. Juni wird in allen Bezirken auf mehr als 300 Bühnen gefeiert. Partnerbezirk ist in diesem Jahr Reinickendorf, vom Tegeler See bis zum Märkischen Viertel. Veranstaltungsorte sind dort unter anderem die Tegeler See-Terrassen, die Kirchengemeinde Hermsdorf und das Kulturrestaurant Dicke Paula. Außerdem gibt es zur Fête de la Musique einen Tag der offenen Tür in der Berliner Philharmonie und dem Kulturforum.
7: Viele dicke Wolken, ist immer noch so Gewitterstimmung, paar Schauer, aber auch etwas Sonne dabei. In der Nacht dann kommt eine richtige Regenwand und die schüttet viel Wasser über uns aus. Erst morgen Nachmittag wird es etwas trockener, bei kühlen 13 Grad.
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7: Ich traue mich das gar nicht zu sagen, es ist quasi nichts los. Längster Stau Lichtenberg-Möllendorfstraße, 10 Minuten. Da kommen gleich die Blitzer hinterher. Friedrichshain-Warschauer Straße, Oberschöneweide an der Wuhlheide. In Guben, Klaus-Hermann-Straße und Lichterfeld-Schacksdorf. In der Chausseestraße ein Blitzer. Danke an alle fürs Bescheid geben.
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7: 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Ja, lasst uns das mal genießen, wenn nicht so viel Verkehr ist. Ist doch schön, wenn man mal so ein bisschen besser durch die Stadt rutschen kann.

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0: Morgen, Miau.
1: Liebe Grüße an euren Arbeitsplatz. Apropos, was macht ihr eigentlich?
2: 94.3 RS2. Und was machst du so?
1: Meine Mitspielerin ist jetzt die Tanja in Tempelhof. Hallöchen.
3: Hallo Katrin.
1: So, ich habe jetzt auch mich. Nur... Ja, du freust dich. Ich habe die Arbeit. Mal gucken, was draus wird. Gut, genau. Also, ich habe jetzt 45 Sekunden Zeit, um deinen Job zu erraten. Und dafür bekomme ich von dir einen Satz, den du ganz oft sagst bei der Arbeit.
3: Und zwar ist es, was kann ich für Sie tun?
1: Zeit läuft. Puh, der Satz bietet viele Möglichkeiten. Okay, wir fangen mal an beim Bürgeramt. Und da fragst du immer zuerst, was kann ich für Sie tun?
3: Nein.
1: Nicht. Kaufhaus. Nein. Und als zuvorkommende Verkäuferin fragst du deine Kunden, was kann ich für sie tun?
3: Leider auch nicht.
1: Nicht. Okay, Service-Hotline irgendwas, Telefonanbieter, ja, da gibt es ja jeden Tag mit Sicherheit ganz viele Fragen und du wirst wissen, was du für die Leute tun kannst.
3: Nein, leider auch nicht. Bin ich auch nicht.
1: Ich weiß, du bist Ärztin und da fragst du deine Patienten, welche Beschwerden sie haben.
3: Nah dran.
1: Okay, Physiotherapeutin?
3: Nein.
1: Psychotherapie?
3: Nein, auch nicht.
1: Krankenschwester?
3: Nein.
1: Pflege?
3: Nein.
1: Zeit ist um.
3: Ganz dicht dran.
1: Oh Mann. Okay. Tanja, verrat uns, was arbeitest du?
3: Bin ich Arzthelferin. Also Arzt war sehr nah dran, aber ich bin nur die Helferin. Ich nehme die Patienten am Empfang und frage, was ich für sie tun kann als Erstes.
1: Ja, was heißt denn hier nur? Du hast richtig viel Arbeit, also Respekt.
3: Das stimmt.
1: Und vielen Dank. Arzthelferin, wo machst du das?
3: Ich bin in Lichtenrade angestellt bei einer Hausarztpraxis, genau, Internistin.
1: Dann grüß mal alle schön und danke für deinen Job.
3: Vielen Dank. Ja, danke. Gerne.
1: Ja, und was macht ihr so? Ich würde auch gerne euren Job anhand eines typischen Satzes aus eurem Berufsleben erraten. Gerne anmelden. 030 94 3 92 4.

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1: Captain Marvel steht für Stärke, Selbstvertrauen und Verantwortung. Mit ihren Kräften beschützt sie andere, ohne dabei ihre Menschlichkeit zu verlieren. 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
6: Ich bin Ralf Gulke. Guten Tag. Der Berliner Senat hat sein Konzept für die Olympia-Bewerbung beschlossen und vorgestellt. In einer Pressekonferenz sagte Sportsenatorin Spranger, dass die ganze Stadt in das Projekt einbezogen werden soll.
7: Auch die Bezirke werden entsprechend mit eingebunden. Sportgeschehen in fast allen Teilen der Stadt ergänzen um Aktivierungs- und Fanzonen, sorgen für maximale Teilhabe.
6: Berlin bewirbt sich gemeinsam mit Brandenburg, Sachsen, Sachsen-Anhalt und Mecklenburg-Vorpommern. Das Biotechnologieunternehmen BioNTech will mehrere Standorte schließen. Der Mainzer Konzern teilte mit, die Produktionsstätten in Idar-Oberstein, Marburg, Tübingen und Singapur werden geschlossen. Davon könnten bis zu 1.860 Jobs betroffen sein. Es soll jährliche Einsparungen in Höhe von rund 500 Millionen Euro bringen. Zuletzt waren die Umsätze mit Corona-Impfstoffen deutlich zurückgegangen. BioNTech forscht und arbeitet an neuen Medikamenten gegen Krebs. Nach dem tödlichen Hunter-Virus-Ausbruch auf einem Kreuzfahrtschiff im Atlantik geht die Weltgesundheitsorganisation WHO von einer Übertragung von Mensch zu Mensch aus. Das könne bei sehr engem Kontakt passieren, sagte die WHO-Epidemie-Expertin van Kerkhove in Genf. Der erste auf dem Schiff erkrankte Passagier habe sich vermutlich infiziert, bevor er an Bord ging. Drei Passagiere des Kreuzfahrtschiffs MV Hondius sind inzwischen tot, darunter ein Deutscher. Das Schiff liegt vor den Kapverden. Experten des Deutschen Meeresmuseums in Stralsund glauben, dass der in die Nordsee entlassene Buckelwal tot ist, der nach einer wochenlangen Odyssee und mehrfachen Strandungen an der Ostseeküste von einer privaten Initiative geborgene Wal habe nicht genug Kraft besessen, um lange im tiefen Wasser zu schwimmen. Die Forscher monieren zudem die Informationspolitik der Privatinitiative. Die Umstände der Aktion müssten aufgearbeitet werden.
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8: Mit Michelle Kradel. Beim Land Berlin gibt es wieder Berufsberatungen und Jobinterviews direkt vor Ort. Interessierte können sich die Arbeit bei den Behörden ansehen und auch direkt dort bewerben. Bis Mitte September gibt es jetzt Termine, zum Beispiel bei verschiedenen Bezirksämtern, bei der Polizei Berlin und beim Kammergericht.
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10: Jetzt guckt die Sonne wieder raus und dann ist es auch ganz plötzlich richtig warm. Ja, dicke Wolken wechseln sich ab mit ein paar Schauern, aber auch etwas Sonne. Temperaturen zwischen 13 Grad nur im Nordwesten, da sind die Wolken am dicksten, und bis 21 Grad im Südosten Brandenburgs an der Neiße. In der Nacht dann kommt richtig viel Regen und das zieht sich dann bis morgen Mittag. Die Temperaturen in der Nacht sinken auf 7 bis 11 Grad. Ja, morgen wird es nicht wärmer als 13 Grad, nachmittags wird es dann wieder so ein bisschen besser.
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10: Es gibt einen Feuerwehreinsatz. In Gesundbrunn ist die Soldiner Straße Höhe Prinzenallee voll gesperrt. Die längsten Staus in den Bezirken Friedrichshain-Karl-Marx-Allee 19 Minuten und die Frankfurter Allee ist auch voll, hier 17 Minuten. Und auf der A100 gibt es einen Stau und zwar in Richtung Treptow, kurz vorm Ende 16 Minuten Stop and Go in Richtung Wedding, Hammerstau zwischen Schöneberg und der Baustelle Schmargendorf. Wir gucken mal nach Brandenburg. Vorsicht auf der A10 Südlicher Ring zwischen Glindow und Dreieck Werder galoppiert ein Reh auf der Autobahn. Vorsicht da. Die neuesten Blitzer in Niederschöneweide in der Spreestraße, Gesundbrunn, Gottschedstraße, in Ludwigsfelde in der Gottlieb-Daimler-Straße und in Potsdam auf dem Horstweg wird auch geblitzt. 30. Danke an alle fürs Bescheid geben. Wenn ihr noch Staus oder Blitzer gesehen habt, dann könnt ihr auch gerne anrufen oder eine WhatsApp schicken unter Berlin 20 und dreimal die 19. Gute Fahrt für euch.
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10: Hey, hey. Ja, die Hertha-Fans unter euch, die hängen ziemlich durch. Die Stimmung ist ziemlich gedrückt nach der Niederlage letztes Wochenende gegen Magdeburg sowieso. Es geht weiter. Letztes Heimspiel. Unsere Blau-Weißen gegen Greuther Fürth. Am Sonntagmittag. Vielleicht wollt ihr euch das nochmal angucken. Vielleicht auch mit den Kids. Tickets gibt's gleich hier. Klar.

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9: Ich bin Alexandra Eckel. Guten Tag. Der Berliner Senat hat das Berlin-Plus-Konzept für die Olympia-Bewerbung beschlossen. Berlin bewirbt sich für die Spiele 2036, 2040 und 2044 gemeinsam mit Brandenburg, Sachsen, Sachsen-Anhalt und Mecklenburg-Vorpommern. Zentrum der Olympischen Spiele werde am Brandenburger Tor sein, sagte der regierende Bürgermeister Wegner, als weltweites Symbol der Freiheit. Die Eröffnungsfeier soll auf dem Tempelhofer Feld stattfinden. Wegner sprach von einer enormen Chance für Berlin und für die ganze Region. Ein Brand in der Staatsbibliothek an der Potsdamer Straße in Tiergarten hat die Feuerwehr heute früh alarmiert. Angesichts der gefährdeten Kulturgüter rückten besonders viele Einsatzkräfte mit ihren Geräten an. Es handelte sich aber nur um einen Kabelbrand auf dem Vordach, der nach kurzer Zeit gelöscht werden konnte.
10: Inzwischen guckt die Sonne ab und zu raus. Es kann auch noch ein paar Regentropfen geben. Aber das ist heute Nachmittag nicht mehr so oft der Fall. Temperaturen 19 Grad in der Hauptstadt. In der Nacht kommt dann eine neue Regenwand und dann geht's los und regnet und quasi durch bis morgen Mittag. Temperaturen in der Nacht 7 bis 11 Grad. Morgen am Tage auch nur 13 Grad. Morgen ziemlich kühl dann.
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10: So, wir schauen mal in die Bezirke. Da haben wir auf der Karl-Marx-Allee in Friedrichshain Viertelstunde Stau. Künaststraße ist auch voll. Kreuzberg am Tempelhofer Ufer ebenfalls. Und so ein bisschen Stau auf der A100 in Richtung Wedding vor der Baustelle Schmargendorf. Und wir schauen nach Brandenburg. Da gab es einen Unfall auf der A13 Richtung Dresden zwischen Duben und Lübbenau. Und Unfall auf der B5 zwischen Abzweig Barsiko und Segeletz. Die neuesten Blitzer in Marzahn, Habertsteg, in Buch, Schwanebecker Chaussee, in Potsdam, Ricarda Huchstraße und in Cottbus, Saarbrücker Straße auch ein Blitzer. Danke an alle fürs Bescheid geben. Und wenn ihr noch einen Stau oder Blitzer gesehen habt, könnt ihr uns auch gerne anrufen oder eine WhatsApp schicken unter Berlin 20 und dreimal die 19. Gute Fahrt wünschen wir euch.
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10: 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Hallo zu euch. Sind euch die Schildbürger ein Begriff? Das sind ja die Einwohner, die fiktiven Einwohner der Stadt Schilda, bekannt aus einem deutschen Volksbuch aus dem Jahr 1598. Die machen viel Quatsch und davon erzähle ich euch gleich.

Hi, hier ist 94.3 an diesem Dienstag. Und das ist wieder ein Beispiel dafür, wie chaotisch es teilweise in dieser Stadt läuft. Oder planlos. Ein bisschen wie bei den Schildbürgern. Kennt ihr die? Jetzt soll ein ziemlich neuer Radfahrweg wieder zurückgebaut werden. Und zwar in Lichterfelde. Direkt vor dem Botanischen Garten. Der ist erst 2022 eröffnet worden. Und da fahren nicht nur Räder, sondern das ist gleichzeitig auch eine Busspur. Ich fahre da auch jeden Tag zweimal lang, allerdings mit dem Auto. Die Straße unter den Eichen wird an dieser Stelle dann wegen des Radweges einspurig und gerade morgens im Berufsverkehr ist dort immer Stau an der Kreuzung Schlossstraße, da wo auch die Stadtautobahn A103 endet. Alle müssen sich einfädeln. Ich als Autofahrerin finde das natürlich mega, wenn die Straße wieder zweispurig wird, aber ich möchte gar nicht wissen, was zuerst der Bau des Radwegs gekostet hat und wie viel Geld jetzt in den Rückbau versenkt wird. Auf der anderen Seite finde ich es auch gut, wenn Fehlentscheidungen zurückgegeben werden und geändert werden. Oder was meint ihr? Hier ist 94.3 RS2.

Tame Impala und Jenny Dracula. 94.3 RS2. 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

0: Hätte ich nicht vergessen, kein Ohrhasen, der Soundtrack. Auch schon ein paar Jahre her. 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
3: Ich bin Ralf Gulke. Guten Tag. Nach der gestrigen Amokfahrt in Leipzig schwebt keiner der Verletzten mehr in Lebensgefahr. Das sagte Oberbürgermeister Jung bei einem Gedenktermin in der sächsischen Stadt. Der mutmaßliche Attentäter hat sich bis Ende April kurz freiwillig in einer psychiatrischen Klinik aufgehalten. Zudem war er Polizei bekannt. Er trat nach Angaben der Staatsanwaltschaft in diesem Jahr schon wegen Bedrohung und ehrverletzender Delikte in Erscheinung. Er war gestern in der Innenstadt mit einem Auto durch eine beliebte Fußgängerzone gerast. Zwei Menschen starben. Das Biotechnologieunternehmen BioNTech will mehrere Standorte schließen. Der Mainzer Konzern teilte mit, die Produktionsstätten in Idar-Oberstein, Marburg, Tübingen und Singapur werden geschlossen. Davon könnten bis zu 1.860 Jobs betroffen sein. Es soll jährliche Einsparungen in Höhe von rund 500 Millionen Euro bringen. Zuletzt waren die Umsätze mit Corona-Impfstoffen deutlich zurückgegangen. BioNTech forscht und arbeitet an neuen Medikamenten gegen Krebs. Der Senat hat sein Konzept für die Olympia-Bewerbung beschlossen. In einer Pressekonferenz sagte der regierende Bürgermeister Wegner, dass das Brandenburger Tor als weltweites Symbol der Freiheit eine große Rolle spielen soll.
4: Das soll der zentrale Treffpunkt werden. Für die Athletinnen und Athleten, aber auch für die Besucherinnen und Besucher. Hier sollen die Medaillen ausgehändigt werden. Und ich glaube, diese Bilder werden etwas machen. Nicht nur in Berlin, nicht nur in Deutschland, sondern weit darüber hinaus. Genau das ist das Ziel.
3: Berlin bewirbt sich für die Spiele von 2036, 40 und 44. Nach dem tödlichen Hunter-Virus-Ausbruch auf einem Kreuzfahrtschiff im Atlantik geht die Weltgesundheitsorganisation WHO von einer Übertragung von Mensch zu Mensch aus. Das könne bei sehr engem Kontakt passieren, sagte die WHO-Epidemie-Expertin van Kerkhove in Genf. Der erste auf dem Schiff erkrankte Passagier habe sich vermutlich infiziert, bevor er an Bord ging. Drei Passagiere des Kreuzfahrtschiffs MV Hondius sind inzwischen tot, darunter ein Deutscher. Das Schiff liegt vor den Kapverden.
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5: Mit Michelle Kradel. Es gibt 110 neue Maßnahmen, um den Bezirk Mitte barrierefrei zu machen. Der öffentliche Raum soll so für alle Menschen besser nutzbar werden. Es werden verschiedene Maßnahmen finanziert, zum Beispiel Infos in leichter Sprache, ein Orientierungsplan für blinde Menschen in der Klosterruine, Gebärdensprache auf Veranstaltungen und drei Schulen bekommen Aufzüge.
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6: Ja, der Regen ist heute erstmal, glaube ich, durch. Also ab und zu vielleicht noch ein paar Tröpfchen. Aber ansonsten auch eine Menge Sonne, vor allen Dingen Richtung Süden. Da ist es heute auch am wärmsten. Wir haben 19 Grad derzeit in der Hauptstadt. In der Nacht kommt dann nochmal ein neuer Regen. Und zwar richtig viel. Es regnet und regnet bis morgen Mittag wahrscheinlich. Vorher gehen die Temperaturen runter auf 7 bis 11 und morgen nicht höher als 13 Grad. Aber ab Freitag wird es wieder schön und warm.
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6: Längster Stau in der Hauptstadt in Friedrichshain auf der Karl-Marx-Allee. Hier mindestens eine halbe Stunde. Rudolf-Rühl-Allee ist auch voll. Friedrichshain-Frankfurter Allee ebenfalls. Tresco-Allee sowieso dort an der Baustelle. Das kennt ihr ja. In Brandenburg gab es einen Unfall auf der A13 Richtung Dresden zwischen Duben und Lübbenau. Der Verkehr läuft aber ganz gut vorbei. Und Unfall auf der B5 zwischen Abzweig Basiko und Segeletz. Hier mindestens 16 Minuten. Die neuesten Blitzer in Schönefeld-Rudower-Allee, Neukölln in der Mainzer Straße, in Rese in der Perleberger Straße und Guben Klaus-Hermann-Straße. Danke an alle fürs Bescheid geben. Habt eine gute Fahrt.
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6: Hallo zu euch. Wir sind heute in den dritten Jobtausch gestartet. Nick Sawatzki aus unserer RS2-Morgenshow übernimmt für eine Woche euren Job. Und ihr kommt dafür zu uns ins Radiostudio. Heute war er auf dem Großmarkt in Moabit bei Norbert von der Berliner Tafel. Und es ist ein Wahnsinn, welche Mengen Lebensmittel die dort jeden Tag retten und verteilen an Bedürftige. Ich glaube, Nick hat heute Abend Muskelkater vom Kisten schleppen. Was er dort heute alles machen musste, das hört ihr gleich hier bei 94.3 RS2.

0: Ihr hört 94,3 RS2. Vielen Dank dafür. Und hört euch diese Zahlen mal an. Das ist wirklich Wahnsinn. Circa 2600 Leute arbeiten bei der Berliner Tafel ehrenamtlich. Und ihr könnt euch nicht vorstellen, was die jeden Tag bewegen. Die sammeln erstmal die unverkauften frischen Lebensmittel ein. Große Halle dann. Sortieren Verdorbenes aus. Packen sie in Kisten. Bringen sie zu 50 Verteilerstellen bzw. 400 sozialen Einrichtungen. Jeden verdammten Tag. Um das ein wenig zu würdigen, haben wir die Einladung zum Jobtausch sehr gerne angenommen.
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0: Und das bedeutet, Nick übernimmt eure Arbeit und ihr kommt dafür zu uns ins Radiostudio. Obendrauf gibt es 500 Euro Jobprämie für euch. In dieser Woche macht Nick den Job von Norbert. Der ist Lagerist bei der Berliner Tafel im Großmarkt Moabit. Und der hat Nick heute ordentlich rangenommen.
2: Wie viel Zeit haben wir noch?
3: Ja, jetzt ist Endspurt, ne? Fahrer steht gleich.
2: Stark, oder?
3: Ja, richtig stark.
2: Zufrieden?
3: Ich bin sehr zufrieden. Ja.
2: Okay.
3: Kannst
2: cool.
3: Du hier gleich anfangen?
2: Ich meine, ihr braucht ja immer Menschen, ne?
3: Wir brauchen immer Menschen. Genau.
2: Das ist ja wie ein Bienenstock hier bei euch.
3: Absolut.
2: Oder?
3: Von morgens um 7 bis zum Teil abends um 9 ist hier Rambazamba. Ja. Was mich begeistert und fasziniert ist, dass es so ein geiles Berlin-Gefühl gibt. Weil irgendwie das Gefühl hast, ja, das ist alles unsere Stadt und alle sind hier am Start und alle haben hier Bock, einfach an der gemeinsamen Sache zu arbeiten, egal was du mal gemacht hast, vorher warst, früher warst oder was du jetzt bist. Also so, und das finde ich, das ist so was schön Einendes für die gute Sache. Also
2: cool.
3: Jetzt sehr, sehr romantisch, aber
2: absolut, aber genauso soll es doch sein.
3: Genauso fühlt sich's an, ja, genau.
2: Robert, vielen Dank.
3: Gerne.
2: Meine Reise endet jetzt.
3: Deine Reise endet hier. Ja, die endet in Köpenick, ne? Du fährst jetzt noch zur Union Berlin.
2: Das tut heute nicht weh.
0: Unser Nick als Lagerist bei der Berliner Tafel. Guckt euch gern die Videos an bei uns auf Facebook und Insta rs2.berlin. Ja, und morgen wird ausgeliefert.
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1: Ich bin Alexandra Eckel. Guten Tag. Das Volksbegehren Berlin werbefrei wird vermutlich scheitern. Höchstwahrscheinlich kommen nicht genug Unterschriften zusammen. Um einen Volksentscheid über einen Gesetzentwurf zu erreichen, braucht die Initiative bis Freitag rund 175.000 Unterschriften. Gestern lagen 31.300 vor. Ab Freitagnachmittag gibt es noch eine Abschlussveranstaltung auf dem Tempelhofer Feld, bei der auch noch Unterschriften gesammelt werden. Die ersten Details für die Fête de la Musique stehen fest. Am 21. Juni wird in allen Bezirken auf mehr als 300 Bühnen gefeiert. Partnerbezirk ist in diesem Jahr Reinickendorf, vom Tegeler See bis zum Märkischen Viertel. Veranstaltungsorte sind dort unter anderem die Tegeler See-Terrassen, die Kirchengemeinde Hermsdorf und das Kulturrestaurant Dicke Paula. Außerdem gibt es zur Fête de la Musique einen Tag der offenen Tür in der Berliner Philharmonie und dem Kulturforum.
2: Doch relativ warm geworden. Heute zumindest in der Hauptstadt 19 Grad, im Norden Brandenburgs teilweise ein wenig frischer. Da sind die Wolken auch ein bisschen dicker. In der Nacht kommt Regen und zwar richtig viel diesmal und es regnet dann immer wieder kräftig bis morgen Mittag. Temperaturen morgen auch nur 13 Grad. Aber nach einem wechselhaften Donnerstag, wo es auch nochmal schüttet, wird es am Freitag schön und warm und auch das ganze Wochenende.
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2: So, wir haben Feuerwehreinsatz an der A115 in der Ausfahrt Hüttenweg, hat ein Auto gebrannt. Hier sind die Feuerwehrautos beschäftigt, hier kommt ihr nicht runter von der Autobahn. In Friedrichshain langer Stau auf der Karl-Marx-Allee, Frankfurter Allee ist auch komplett zugestaut teilweise. Und die A100 in Richtung Wedding ist auch voll ab Kreuz Schöneberg bis zum Funkturm, insgesamt 17 Minuten. Wir gucken nach Brandenburg. Da gab es einen Unfall auf der B5 zwischen Abzweig Basiko und Segelitz. 16 Minuten Stau. Und die neuesten Blitzer in Pankow, Wisbierstraße, in Schöneberg auf der Potsdamer Straße. Blitzer in Schönewalde, Wilhelm-Pieck-Straße und Templin, Dargersdorfer Straße. Danke an alle fürs Bescheid geben. Falls ihr auch noch einen Stau oder Blitzer gesehen habt, könnt ihr uns gerne anrufen oder eine WhatsApp schicken unter Berlin 20 und dreimal die 19. Fahrt gut.
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2: Hey, hey, wir laden euch ins Kino ein. Ja, ich bin allerdings bei dieser Art von Film raus. Mortal Kombat. Das ist so gar nicht meins, aber vielleicht eures. Diese Woche startet der zweite Film der Reihe. Und ja, Tickets gibt's gleich hier bei 94.3 RS2.

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0: 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Mortal Kombat 2 startet diese Woche und ihr seid herzlich eingeladen, falls das genau euer Ding ist.
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0: Mortal Kombat. Seit vielen, vielen Jahren, nämlich genau seit 1992, eines der angesagtesten 2D-Kampfspiele. Den Gamern unter euch brauche ich das nicht zu erklären. Inzwischen gibt es den zweiten Kinofilm auf großer Leinwand.
2: Es gibt 8 Milliarden Menschen auf dem Planeten. Der Mortal Kombat steht uns bevor.
3: Wenn wir noch einmal verlieren, war's das mit der Erde.
2: Johnny Cage. Das ist ein Krieg um das Schicksal ihrer Welt.
0: Es geht um alles natürlich, um die ganze Welt. Mir wäre es zu martialisch, aber vielleicht braucht ihr das ja ab und zu mal im Kino, um runterzukommen. Mortal Kombat 2. 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
1: Ich bin Ralf Gulke. Guten Tag. Der CDU-Politiker Jens Spahn steht weiter an der Spitze der Unionsfraktion im Bundestag. Er wurde mit 86,5% für die verbleibenden 3 Jahre der Legislatur im Amt bestätigt. Spahn dankte den Abgeordneten für den Vertrauensbeweis. Bei seiner ersten Wahl, genau 1 Jahr zuvor, hatte Spahn noch mehr als 90% Zustimmung bekommen. Die schwarz-rote Regierungskoalition hat eine durchwachsene Bilanz ihres ersten Amtsjahres gezogen. Zugleich wurde der Wille bekräftigt, gemeinsam weitere Reformen anzupacken. Unionsfraktionschef Spahn beklagte, dass viele Erfolge gerade in den Wochen seit Ostern in zu viel öffentlichem Streit untergegangen seien. SPD-Chef Klingbeil störte sich ebenfalls an zu viel Streit und überhitzten Debatten. Die Opposition sparte erwartungsgemäß nicht mit Kritik. Die Grünen rügten den Kommunikationsstil von Kanzler Merz. AfD-Chefin Weidel sagte, Deutschland sei am Rand des Staatsbankrotts. Der Berliner Senat hat sein Konzept für die Olympia-Bewerbung beschlossen und vorgestellt. In einer Pressekonferenz sagte Sportsenatorin Spranger, dass die ganze Stadt in das Projekt einbezogen werden soll.
2: Auch die Bezirke werden entsprechend mit eingebunden. Sportgeschehen in fast allen Teilen der Stadt ergänzen um Aktivierungs- und Fanzonen, sorgen für maximale Teilhabe.
1: Berlin bewirbt sich gemeinsam mit Brandenburg, Sachsen, Sachsen-Anhalt und Mecklenburg-Vorpommern. Nach dem tödlichen Hunter-Virus-Ausbruch auf einem Kreuzfahrtschiff im Atlantik geht die Weltgesundheitsorganisation WHO von einer Übertragung von Mensch zu Mensch aus. Das könne bei sehr engem Kontakt passieren, sagte die WHO-Epidemie-Expertin van Kerkhove in Genf. Der erste auf dem Schiff erkrankte Passagier habe sich vermutlich infiziert, bevor er an Bord ging. 3 Passagiere des Kreuzfahrtschiffs MV Hondius sind inzwischen tot, darunter ein Deutscher. Das Schiff liegt vor den Kapverden.
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3: Mit Michelle Kradel. Die Freibäder in Berlin sind mit mehr als 25.000 Gästen am ersten Wochenende in die neue Saison gestartet. An dem warmen 1. Mai-Wochenende kamen viele in die Freibäder, die schon geöffnet haben. Besonders viele waren im Sommerbad Kreuzberg. Insgesamt sei der Saisonauftakt ruhig verlaufen, Zwischenfälle habe es nicht gegeben.
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5: Schön warm draußen, wir haben 18 Grad in der Hauptstadt, aber teilweise regnet es auch und da ist es deutlich kühler. In der Nacht kommt dann überall richtig Regen, kommt so aus dem Südwesten so eine Wand an und dann schüttet die sich aus. Es wird immer wieder schauern bis morgen Mittag. Es bleibt auch morgen sehr kühl bei 13 Grad, aber nach dem Donnerstag, der auch noch wechselhaft wird, wird der Freitag und das Wochenende, also das wird ganz schön.
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5: Wir haben verschiedene interessante Sachen. Hier zum Beispiel Feuerwehreinsatz an der A115 stadteinwärts. In der Ausfahrt Hüttenweg hat ein Auto gebrannt. Hier kommt ihr nicht runter von der Autobahn. Dann Wasserrohrbruch auf einer der Hauptschlagadern unserer Stadt. B1, B5, Straße Alt-Friedrichsfelde in Höhe Rosenfelder Straße Richtung Biesdorf. Dann haben wir einen Stau in Friedrichshain, Langer Storker, Marx-Allee, Frankfurter Allee. Und nach Brandenburg, da gab es einen Unfall auf der B5 zwischen Abzweig Basiko und Segelitz. Hier immer noch eine Viertelstunde Stau. Die neuesten Blitzer in Britz auf der Buschkrugallee, Niederschönhausen-Tschaikowski-Straße, in Wustermark-Potsdamer Straße und Prenzlau auf der Landstraße. Danke an alle fürs Bescheid geben. Und wenn ihr auch noch einen Stau oder Blitzer gesehen habt, könnt ihr uns auch gerne anrufen oder eine WhatsApp schicken unter Berlin 20 und 3x die 19. Ich wünsche euch eine gute Fahrt.
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5: So, vielleicht seid ihr schon zu Hause und, keine Ahnung, macht die Einkaufsliste, bevor es gleich losgeht. Kommt, lasst uns die Glieder schütteln. Vielleicht habt ihr gerade die Gelegenheit. Bruno Mars ist da ein toller Kandidat, da kann man sehr schön tanzen. I Just Might jetzt hier für euch bei 94.3 RS2.

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1: Schönen Dienstag.
0: Habt ihr eine Meinung zur Berliner Bewerbung für die Olympischen Spiele? Der Senat hat das Konzept ja heute beschlossen. Ihr habt es vielleicht schon gehört, soll alles auf dem Tempelhofer Feld stattfinden. Mit einer großen goldenen Zuschauerpyramide, ganz viel Pomp. Keine Eröffnungsfeier im Olympiastadion, sondern tatsächlich auf dem Tempelhofer Feld. Dann soll eine riesen goldene Rampe zum Brandenburger Tor hoch zur Quadriga gebaut werden. So links, so ein ganz langes Ding, wo man hochlaufen kann, um dann mit dem Pferdchen Selfies zu machen. Kostenpunkt 6,4 Milliarden. Das ist natürlich ein Betrag, den können wir uns irgendwie gar nicht vorstellen oder einordnen. Trotzdem wurde gesagt, dass die Hauptstadt finanziellen Gewinn machen würde. Was denkt ihr? Meint ihr, dass Olympische Spiele gut für unsere Stadt wären?
2: Ich erinnere mich an die WM 2006 hier. Das war eine wunderbare Sache. Bringt ja auch wirtschaftlich was für Berlin, denke ich. Ne?
3: Also ich war zum Beispiel in Paris, als diese Olympiaphase war. Und da kommen ja auch schon ein paar Konsequenzen damit. Irgendwie kann das Geld auch in was Besseres investiert werden. Also was ein bisschen nachhaltiger ist.
4: Ich meine, Berlin ist eine super multikulturelle Stadt. Und ich glaube, das ist einfach nur eine Erweiterung dessen.
0: Als der Erste sagte, Fußball-WM 2006 war schön, das kann ich eigentlich nur sagen, das war wirklich schön. Tolles Ereignis. Unser Sommermärchen hatte schon was. Da haben wir das allererste Mal gemeinsam Public Viewing gemacht. Wisst ihr noch? Ja, ich weiß auch nicht. Also viele sagen ja, die Gegner gerade investiert das Geld in Kitas und da, wo es fehlt. Aber auf der anderen Seite wird ja auch einiges neu gebaut bzw. wieder schick gemacht. Sportstätten und so weiter und so fort, die wir nachhaltig und hinterher auch nutzen können. Also ich bin auch ein bisschen unentschieden. Aber okay, es wurde abgenickt und ja, irgendwann im September entscheidet dann das Olympische Komitee hier in Deutschland, welche Stadt, München und so, die haben sich ja auch beworben, dann antreten wird, um sich zu bewerben für Olympia.

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8: Ich bin Alexandra Eckel. Guten Tag. Der Berliner Senat hat das Berlin-Plus-Konzept für die Olympia-Bewerbung beschlossen. Berlin bewirbt sich für die Spiele 2036, 2040 und 2044 gemeinsam mit Brandenburg, Sachsen, Sachsen-Anhalt und Mecklenburg-Vorpommern. Zentrum der Olympischen Spiele werde am Brandenburger Tor sein, sagte der regierende Bürgermeister Wegner, als weltweites Symbol der Freiheit. Die Eröffnungsfeier soll auf dem Tempelhofer Feld stattfinden. Wegner sprach von einer enormen Chance für Berlin und für die ganze Region. Ein Brand in der Staatsbibliothek an der Potsdamer Straße in Tiergarten hat die Feuerwehr heute früh alarmiert. Angesichts der gefährdeten Kulturgüter rückten besonders viele Einsatzkräfte mit ihren Geräten an. Es handelte sich aber nur um einen Kabelbrand auf dem Vordach, der nach kurzer Zeit gelöscht werden konnte.
7: Ich habe gerade nochmal das Regenradar gecheckt für euch. Und es ist schon eine ganz schöne Wand, die da so aus Sachsen-Anhalt dann über uns rüber schwappt, aber erst heute Nacht. Also zwischen 2 und 3 Uhr hat es die dann in Berlin erreicht und dann wird es so richtig viel regnen. Und das geht dann so bis morgen Mittag eigentlich. Dann lässt es auch mal nach. Aber gut, Regen ist gut. Regen ist gut. Brauchen wir. In der Nacht sinken die Temperaturen auf 7 bis 11 Grad und morgen geht es nicht viel weiter. Nach oben 13 Grad ist das allerhöchste der Gefühle. Am Donnerstag wird es auch wechselhaft sein mit Schauern und Sonne und auch relativ kühl noch. Aber ab Freitag wird es ja schon wieder schön und warm. Dann 18 Grad und am Wochenende wieder über 20 mit ganz viel Sonne. Also es kommt zurück, das schöne Wetter.
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7: Wir gucken mal auf die A115 stadteinwärts. Da gibt es einen Feuerwehreinsatz und zwar in der Ausfahrt Hüttenweg hat ein Auto gebrannt. Hier kommt ihr nicht runter von der Autobahn. Dann Wasserrohrbruch auf der B1-B5, das ist die Straße Alt-Friedrichsfelde, Höhe Rosenfelder Straße. Friedrichshain-Karl-Marx-Allee noch voll, Frankfurter Allee, Tresco-Allee in Karlshorst an der Baustelle ist auch noch Stau. Die neuesten Blitzer in Mitte auf der Kalib-Knecht-Straße, in Schönefeld-Sirius-Straße, Dienstdorf-Radl in der Hauptstraße und Potsdam-Satz-Kornerberg-Straße, alter Bekannter. Jo, vielleicht habt ihr auch noch was gesehen, Stau oder Blitzer, dann könnt ihr uns auch gerne anrufen oder eine WhatsApp schicken unter Berlin 20 und dreimal die 19. Gute Fahrt wünsche ich euch allen.
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7: RS2 und Taylor Swift. Für die Swifties unter euch oder auch die anderen, die Musik einfach mögen. Ihr habt 94.3 RS2, schönen Dienstag, Feierabend für euch.

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Einen schönen Dienstagnachmittag. Und die Allergiker unter euch, die können es gar nicht erwarten, dass es endlich regnet und richtig viel und richtig lange. In der Nacht kommt ja Regen und zwar richtig viel und auch richtig lange, zumindest bis morgen Mittag. Und auch Donnerstag wird es nochmal nass. Und dann, ja, die Pollen, die senken sich dann erstmal, fliegen zumindest nicht mehr in eure Nasen. Sie hier übrigens ist auch Pollenallergikerin, Sabrina Carpenter. Aber nicht nur das, die hat auch eine Tierhaarallergie und eine Nickelallergie und allergisch gegen rohe Äpfel und Mandeln. Sabrina Carpenter hier bei 94.3 RS2.

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0: 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Und gleich gibt's zweimal O. Olivia Dean. Schöner, lässiger Feierabend-Sound. Und das zweite O, Olly Murs. Hört ihr gleich nach 18 Uhr hier bei 94.3 RS2.
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1: Ich bin Ralf Gulke. Guten Abend. Das Berliner Olympiakonzept für die aktuelle Bewerbung sieht eine Eröffnungsfeier auf dem Tempelhofer Feld und nicht im Olympiastadion vor. Das teilte der Senat heute mit. Auf dem Feld soll unter anderem eine goldene Pyramide gebaut werden. Eine Hauptattraktion soll dem Olympiakonzept zufolge auch ein Brückenaufgang zum Brandenburger Tor bis zur Höhe der Quadriga werden. Der regierende Bürgermeister Wegner warb für das Projekt.
2: Wir sind nicht nur begeistert von Olympischen und Paralympischen Spielen, sondern wir sind auch zutiefst überzeugt davon.
1: 97% der benötigten Sportstätten stünden bereits, so der Senat. Der CDU-Politiker Jens Spahn steht weiter an der Spitze der Unionsfraktion im Bundestag. Er wurde mit 86,5% für die verbleibenden 3 Jahre der Legislatur im Amt bestätigt. Spahn dankte den Abgeordneten für den Vertrauensbeweis. Bei seiner ersten Wahl, genau ein Jahr zuvor, hatte Spahn noch mehr als 90% Zustimmung bekommen. Die schwarz-rote Regierungskoalition hat eine durchwachsene Bilanz ihres ersten Amtsjahres gezogen. Zugleich wurde der Wille bekräftigt, gemeinsam weitere Reformen anzupacken. Unionsfraktionschef Spahn beklagte, dass viele Erfolge gerade in den Wochen seit Ostern in zu viel öffentlichem Streit untergegangen seien. SPD-Chef Klingbeil störte sich ebenfalls an zu viel Streit und überhitzten Debatten. Die Opposition sparte erwartungsgemäß nicht mit Kritik. Die Grünen rügten den Kommunikationsstil von Kanzler Merz. AfD-Chefin Weidel sagte, Deutschland sei am Rand des Staatsbankrotts. Experten des Deutschen Meeresmuseums in Stralsund glauben, dass der in die Nordsee entlassene Buckelwal tot ist, der nach einer wochenlangen Odyssee und mehrfachen Strandungen an der Ostseeküste von einer privaten Initiative geborgene Wal habe nicht genug Kraft besessen, um lange im tiefen Wasser zu schwimmen. Die Forscher monieren zudem die Informationspolitik der Privatinitiative. Die Umstände der Aktion müssten aufgearbeitet werden.
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3: Mit Michelle Kradel. Beim Land Berlin gibt es wieder Berufsberatungen und Jobinterviews direkt vor Ort. Interessierte können sich die Arbeit bei den Behörden ansehen und auch direkt dort bewerben. Bis Mitte September gibt es jetzt Termine, zum Beispiel bei verschiedenen Bezirksämtern, bei der Polizei Berlin und beim Kammergericht.
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5: Da kommt eine Menge Regen auf uns zu. Also ich sag mal so, nach Mitternacht geht es so langsam im Südwesten Brandenburgs los und dann über Nacht wirklich in ganz Berlin und Brandenburg. So teilweise kräftig schauern. Temperaturen gehen in der Nacht runter auf 7 bis 11 Grad und morgen nicht höher als auf 13 Grad. Ja, bis morgen Mittag mindestens regnet's. Der Donnerstag auch wechselhaft und regnerisch. Ab Freitag wird's wieder schön und auch warm. Übers ganze Wochenende ebenso.
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5: Es gibt einen Feuerwehreinsatz an der A115 stadteinwärts. An ist wichtig, sonst wäre er dort komplett zu. Und zwar in der Ausfahrt Hüttenweg hat ein Auto gebrannt und hier kommt er nicht von der Autobahn runter. Wasserrohrbruch auf der B145, das ist die Straße Altfriedrichsfelde in Höhe Rosenfelder Straße. Kann man nur hoffen, dass die schnell sind mit den Reparaturen. Dann haben wir derzeit noch Stau in Kreuzberg am Tempelhofer Ufer, 13 Minuten, Karlshorst, Tresco Allee und Wilmersdorf am Bundesplatz. Wir schauen nach Brandenburg, da läuft's gut. Super. Die neuesten Blitzer in Pankow, Hans-Otto-Straße, Schönefeld-Alt-Glienicker-Chaussee, in Angermünde, Straße des Friedens und in Guben, Kaltenborner Straße. Ich danke euch fürs Bescheidgeben. Habt eine gute Fahrt.
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5: So, und heute sind wir richtig in den dritten Jobtausch gestartet. Nick Sawatzki aus unserer RS2 Morgenshow übernimmt euren Job und ihr kommt dafür zu uns ins Radiostudio, so ist der Deal. Heute ist er auf dem Großmarkt in Moabit bei Norbert von der Berliner Tafel und wir hoffen, er fährt da nichts kaputt. Sein erstes Mal auf dem Hubwagen.

0: ist 94.3 RS2. Einen schönen Dienstag wünsche ich euch. Und direkt mal eine Frage. Wer von euch arbeitet ehrenamtlich, also verschenkt seine Freizeit, um andere glücklicher zu machen? Ein Berliner Verein ist da ganz vorne mit dabei, mit so unglaublich vielen ehrenamtlichen Helfern, ca. 2600. Und damit das endlich mal richtig gewürdigt wird, tauscht Nick Sawatzki aus unserer RS2 Morgenshow seinen Job mit einem der Mitarbeiter in dieser Woche.
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0: Dritte Woche schon, dritter Job. Das Prozedere bleibt dasselbe. Nick übernimmt eure Arbeit und ihr kommt dafür zu uns ins Radiostudio. Obendrauf gibt's 500 € Jobprämie für euch. In dieser Woche macht Nick den Job von Norbert. Der ist Lagerist bei der Berliner Tafel. Der Verein, der sich gegen Lebensmittelverschwendung und für armutsbetroffene Menschen einsetzt. Und da werden jeden Tag palettenweise Lebensmittel hin und her bewegt.
2: Du nimmst den Hubwagen aber
3: natürlich
2: mit.
3: Natürlich nehme ich
2: den. Ziehst diese Palette raus.
3: Hubwagen Einsatz. Wenn ich irgendwas fahren darf, bin ich dabei.
2: Achtung, hier kommt eine Tonne. Vorsichtig.
3: Achtung.
2: Da war eine Tonne.
3: Achtung, das ist eng hier. Jetzt kommen die Kartoffeln hier vorbei gezischt. Hier am Porree vorbei. Die Paprikas lachen uns an. Der Spinat ist schon da.
2: Jawohl, sodass man von allem was dabei hat.
3: Hier kommt der Hubwagen. Ey, guck dir das mal an, wie ich hier fahre, ey. Wie Sebastian Vettel. Ah, doch nicht. Die letzte Kurve habe ich verkackt.
2: Aller Anfang ist schwer.
0: Auweia. Unser Nick als Lagerist auf dem Hubwagen bei der Berliner Tafel. Guckt euch unseren Spaßvogel gern an. 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

schönen guten Dienstagabend für euch. Ihr hört 94.3 RS2. Und das ist wieder ein Beispiel dafür, wie chaotisch es teilweise in dieser Stadt läuft. Wie bei den berühmt-berüchtigten Schildbürgern. Kennt ihr die? Jetzt soll ein ziemlich neuer Radfahrweg wieder zurückgebaut werden. Und zwar in Lichterfelde, direkt vor dem Botanischen Garten. Und der ist erst 2022 eröffnet worden. Und da fahren auch nicht nur Räder, sondern das ist gleichzeitig auch eine Busspur. Ich fahre da auch jeden Tag zweimal lang, allerdings mit dem Auto. Die Straße unter den Eichen wird an dieser Stelle wegen des Radwegs einspurig. Und gerade morgens im Berufsverkehr ist dort immer Stau an der Kreuzung Schlossstraße, da wo auch die Stadtautobahn 103 endet. Alle müssen sich einfädeln. Ich als Autofahrerin finde das natürlich mega, aber ich möchte überhaupt nicht wissen, was zuerst der Bau des Radwegs gekostet hat und wie viel Geld jetzt in den Rückbau versenkt wird. Auf der anderen Seite finde ich es auch ganz gut, wenn Fehlentscheidungen zugegeben und geändert werden. Oder was meint ihr? Hier ist 94.3 RS2.

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4: Es ist 5:05. Ich bin Hanna Messerschmidt. Guten Abend. Der Amokfahrer von Leipzig kommt in die Psychiatrie. Das hat ein Ermittlungsrichter entschieden. Er geht davon aus, dass der 33-Jährige zum Tatzeitpunkt nicht voll schuldfähig war. Der Mann war mit dem Auto durch die Leipziger Innenstadt gerast. 2 Menschen wurden dabei getötet, 6 weitere teils schwer verletzt. Leipzigs Oberbürgermeister Burkhard Jung sagte uns:
5: Gottlob ist niemand in Lebensgefahr. Es gibt einen sehr schwer Verletzten, der aber auch in Sicherheit ist. Hoffe, dass ich ihn besuchen kann in den nächsten Tagen. Und es gibt eine ganze Reihe von leichter Verletzten, sodass ich ein wenig Entwarnung geben kann. Wir müssen jetzt nicht fürchten, dass es weiter Todesopfer geben wird.
4: Seit dem Start des Tankrabatts ist Diesel im Schnitt nur um 4 statt 17 Cent günstiger geworden. Das berichtet das IFO-Institut. Beim Superbenzin sind es demnach etwa 12 Cent. Ein Grund ist, dass viele Tankstellen noch Sprit verkaufen, der vor der Steuersenkung teuer eingekauft wurde. Wer bei TUI, Altos oder der Tour Urlaub gebucht hat, soll erstmal nichts drauf zahlen. Trotz hoher Kerosinpreise bleiben die Anbieter bei den Preisen, so der Tagesspiegel. Nachschläge wären zwar teilweise möglich, müssten aber spätestens 20 Tage vor Reisestart angekündigt werden. Der mehrfach in der Ostsee gestrandete Buckelwal ist wahrscheinlich tot. Davon gehen die Experten des Deutschen Meeresmuseums aus. Das Tier wurde seit der Freilassung in der Nordsee am Samstag nicht mehr lebend gesehen. Mehr von Imme Kasten.
6: Es sei davon auszugehen, dass der Wal nicht genug Kraft hatte, um langfristig in tiefem Wasser zu schwimmen, heißt es in dem Statement des Meeresmuseums. Die Experten fordern, Daten zum Wal öffentlich zugänglich zu machen. Die private Rettungsinitiative hatte erklärt, dass ein GPS-Tracker an dem Wal befestigt worden war, bisher aber keine Daten dazu veröffentlicht. Das Meeresmuseum hatte die Rettungsaktion immer wieder kritisiert und auch da schon die Überlebenschancen des Wals bezweifelt.
4: In der Fußball-Champions League wird heute das erste Finalticket vergeben. Im Halbfinale trifft der FC Arsenal auf Atletico Madrid. Das Hinspiel ging 1:1 aus. Morgen will auch der FC Bayern ins Endspiel. Die Münchner verloren das spektakuläre Hinspiel gegen PSG knapp mit 4:5.
7: Es kommt eine Menge Wasser auf uns zu. Große Regenfront zieht von Südwesten nach Nordosten. Und na, ich sag mal so, 2-3 Uhr geht es dann richtig los. Es wird viel regnen, auch morgen, wenn ihr zur Arbeit startet, auf jeden Fall bis in die Mittagsstunden hinein. Dann lässt so langsam wieder etwas nach. Dazu relativ kühl. Morgen bleibt es bei 13 Grad. Donnerstag wechselhaft, auch mit Schauern. Ab Freitag dann wieder trocken und schön sonnig und warm. Am Wochenende wieder über 20 Grad.
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3: Es ist 7:05. Ich bin Hanna Messerschmidt. Guten Abend. Der Amokfahrer von Leipzig ist zum Tatzeitpunkt wohl nicht voll schuldfähig gewesen. Davon geht der Ermittlungsrichter am Amtsgericht aus. Er hat angeordnet, dass der 33-Jährige in die Psychiatrie eingewiesen wird. Der Mann war mit dem Auto durch die Leipziger Innenstadt gerast, hatte 2 Menschen getötet und 6 weitere teils schwer verletzt. Aktuell schwebt aber niemand in Lebensgefahr. Sachsens Ministerpräsident Kretschmer sagt:
4: Jetzt geht es darum, das Ganze aufzuarbeiten, Schlüsse zu ziehen. Es ist eben bei so einer Amoktat, bei so einem psychischen Ereignis etwas, wo man vermutlich feststellen wird, es gibt keinen hundertprozentigen Schutz, was uns noch mehr ohnmächtig macht.
3: Die Diskussionen um den Tankrabatt reißen nicht ab. Seit dem Start letzte Woche ist Diesel im Schnitt nur um 4 statt 17 Cent günstiger geworden. Das berichtet das IFO-Institut. Beim Superbenzin sind es demnach etwa 12 Cent. Finn Rebesell-Freund lebt fast zusammen.
5: Ein Grund: viele Tankstellen verkaufen noch Sprit, der vor dem 1. Mai teurer eingekauft wurde. Bundesverkehrsminister Schnieder hält die Maßnahme weiter für richtig. Vor allem Pendler und bestimmte Branchen seien auf Entlastung angewiesen, sagte er dem Redaktionsnetzwerk Deutschland. Eine Verlängerung des Tankrabatts über den 30. Juni hinaus schließt Schnieder nicht aus.
3: Ein Deal ist ein Deal. So reagiert EU-Kommissionschefin von der Leyen auf die erneuten Zolldrohungen von US-Präsident Trump. Er hatte höhere Zölle für Autos aus der EU angekündigt. Eigentlich war eine Begrenzung auf 15% vereinbart. Trump wirft wiederum der EU vor, sich nicht an diesen Deal zu halten. Wie könnte Olympia in Berlin aussehen? Erste Ideen dazu hat die Stadt heute vorgestellt. Zum Brandenburger Tor könnte es eine goldene Rampe geben. Die meisten Wettkämpfe sollen in Sportstätten stattfinden, die es schon gibt. Die Hauptstadt will sich für die Spiele 2036, 2040 oder 2044 bewerben. Wer zieht als erstes ins Endspiel der Fußball-Champions League ein? Das entscheidet sich heute im Halbfinalrückspiel zwischen dem FC Arsenal und Atletico Madrid. Für beide Teams ist nach dem 1:1 im Hinspiel noch alles drin. Morgen sind dann die Bayern erneut gegen Paris Saint-Germain gefordert.
6: Da kommt eine Menge Regen auf uns zu. Also ich sag mal so, nach Mitternacht geht es so langsam im Südwesten Brandenburgs los und dann über Nacht wirklich in ganz Berlin und Brandenburg. So teilweise kräftig schauern. Temperaturen gehen in der Nacht runter auf 7 bis 11 Grad und morgen nicht höher als auf 13 Grad. Ja, bis morgen Mittag mindestens regnet es. Der Donnerstag auch wechselhaft und regnerisch. Ab Freitag wird es wieder schön und auch warm. Übers ganze Wochenende ebenso.
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1: Es ist 8:05. Ich bin Hanna Messerschmidt. Guten Abend. Nach der Amokfahrt von Leipzig kommt der Täter in die Psychiatrie. Der Ermittlungsrichter geht davon aus, dass der 33

0: 30-Jährige zum Tatzeitpunkt nicht voll schuldfähig gewesen ist. Der Mann war mit dem Auto durch die Innenstadt gerast, hatte 2 Menschen getötet und 6 weitere teils schwer verletzt. Die Stadt prüft nun ihr Sicherheitskonzept. Oberbürgermeister Jung sagt uns aber:
1: Wir wissen auch, dass es keine letzte Sicherheit gibt. Das gehört auch zur Wahrheit. Und wir wollen nicht unsere Innenstädte als Festungen ausbauen. Und diese Balance zu finden zwischen Freizügigkeit und Aufenthaltsqualität und trotzdem Schutz und Sicherheit der Bevölkerung, das ist die Aufgabe, die wir überall haben in dieser Republik und nicht nur in Deutschland, sondern weit darüber hinaus.
0: Seit dem Start des Tankrabatts ist Diesel im Schnitt nur um 4 statt 17 Cent günstiger geworden. Das berichtet das IFO-Institut. Beim Superbenzin sind es demnach etwa 12 Cent. Ein Grund ist, dass viele Tankstellen noch Sprit verkaufen, der vor der Steuersenkung teuer eingekauft wurde. Kunden großer deutscher Reiseveranstalter müssen vorerst nichts auf bereits gebuchte Urlaube draufzahlen. Trotz hoher Kerosinpreise. Das haben die Anbieter TUI, Altours und DerTour dem Tagesspiegel mitgeteilt. Einzelheiten von Jana Klonikowski.
2: Theoretisch wäre eine nachträgliche Erhöhung des Reisepreises sogar erlaubt, wenn die Treibstoffkosten für die Veranstalter gestiegen sind. Das steht häufig im Vertrag, muss den Reisenden aber spätestens 20 Tage vor Reisebeginn mitgeteilt werden. Dass Urlaubsreisen ganz gestrichen werden, müssen Kunden aber aktuell wohl nicht fürchten. Allerdings gilt auch, für künftige Buchungen könnten die Preise steigen.
0: Jens Spahn bleibt weiter an der Spitze der Unionsfraktion. Bei der Wahl kam er auf gut 86% der Stimmen. Einen Gegenkandidaten gab es nicht. Spahn hatte den Posten vor einem Jahr von Friedrich Merz übernommen, der dann ja Kanzler geworden ist. Die Deutsche Post ist als Konzernname bald Geschichte. Künftig wird das Unternehmen als DHL AG auf dem Börsenparkett auftreten. Die Aktionäre haben der Umbenennung zugestimmt. Der Name Post verschwindet aber nicht ganz. Das Deutschlandgeschäft soll weiter unter der Bezeichnung laufen.
3: Es kommt eine Menge Wasser auf uns zu. Große Regenfront zieht von Südwesten nach Nordosten. Und na, ich sag mal so, 2-3 Uhr geht's dann richtig los. Es wird viel regnen, auch morgen, wenn ihr zur Arbeit startet, auf jeden Fall bis in die Mittagsstunden hinein. Dann lässt so langsam wieder etwas nach. Dazu relativ kühl. Morgen bleibt's bei 13 Grad. Donnerstag wechselhaft, auch mit Schauern. Ab Freitag dann wieder trocken und schön sonnig und warm. Am Wochenende wieder über 20 Grad.
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1: Es ist 5 vor 10. Ich bin Sönke Röhling. Guten Abend. Nach der Amokfahrt von Leipzig kommt der Täter in die Psychiatrie. Der Ermittlungsrichter geht davon aus, dass der 33-Jährige zum Tatzeitpunkt nicht voll schuldfähig gewesen ist. Der Mann war mit dem Auto durch die Innenstadt gerast, hatte 2 Menschen getötet und 6 weitere teils schwer verletzt. Die Stadt prüft nun ihr Sicherheitskonzept. Oberbürgermeister Jung sagt uns aber:
2: Wir wissen auch, dass es keine letzte Sicherheit gibt. Das gehört auch zur Wahrheit. Und wir wollen nicht unsere Innenstädte als Festungen ausbauen. Und diese Balance zu finden zwischen Freizügigkeit und Aufenthaltsqualität und trotzdem Schutz und Sicherheit der Bevölkerung, das ist die Aufgabe, die wir überall haben in dieser Republik und nicht nur in Deutschland, sondern weit darüber hinaus.
1: Ein Deal ist ein Deal, so reagiert EU-Kommissionschefin von der Leyen auf die erneuten Zolldrohungen von US-Präsident Trump. Der hatte höhere Zölle für Autos aus der EU angekündigt. Eigentlich war eine Begrenzung auf 15% vereinbart. Trump wirft wiederum der EU vor, sich nicht an diesen Deal zu halten. Kunden großer deutscher Reiseveranstalter müssen vorerst nicht auf bereits gebuchte Urlaube draufzahlen, trotz hoher Kerosinpreise. Das haben die Anbieter TUI, Altours und Datour dem Tagesspiegel mitgeteilt. Einzelheiten von Jana Klonikowski.

0: Theoretisch wäre eine nachträgliche Erhöhung des Reisepreises sogar erlaubt, wenn die Treibstoffkosten für die Veranstalter gestiegen sind. Das steht häufig im Vertrag, muss den Reisenden aber spätestens 20 Tage vor Reisebeginn mitgeteilt werden. Dass Urlaubsreisen ganz gestrichen werden, müssen Kunden aber aktuell wohl nicht fürchten. Allerdings gilt auch, für künftige Buchungen könnten die Preise steigen.
1: Der illegale Handel mit Haustieren nimmt zu. Das zeigt eine Auswertung des Deutschen Tierschutzbundes. Im vergangenen Jahr wurden mindestens 2250 illegal gehandelte Tiere entdeckt. Die Tierschützer gehen aber auch von einer hohen Dunkelziffer aus. Die Deutsche Post ist als Konzernname bald Geschichte. Künftig wird das Unternehmen als DHL AG auf dem Börsenparkett auftreten. Die Aktionäre haben der Umbenennung zugestimmt. Der Name Post verschwindet aber nicht ganz. Das Deutschlandgeschäft soll weiter unter der Bezeichnung laufen.
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1: Es ist 10:05. Ich bin Sönke Röhling. Guten Abend. Der Amokfahrer von Leipzig ist zum Tatzeitpunkt wohl nicht voll schuldfähig gewesen. Davon geht der Ermittlungsrichter am Amtsgericht aus. Er hat angeordnet, dass der 33-Jährige in die Psychiatrie eingewiesen wird. Der Mann war mit dem Auto durch die Leipziger Innenstadt gerast, hatte 2 Menschen getötet und 6 weitere teils schwer verletzt. Aktuell schwebt aber niemand in Lebensgefahr. Sachsens Ministerpräsident Kretschmer sagte:
2: Jetzt geht es darum, das Ganze aufzuarbeiten, Schlüsse zu ziehen. Es ist eben bei so einer Amoktat, bei so einem psychischen Ereignis etwas, wo man vermutlich feststellen wird, es gibt keinen hundertprozentigen Schutz, was uns noch mehr ohnmächtig macht.
1: Die italienische Großbank UniCredit hat nun wie angekündigt ein offizielles Kaufangebot für alle Commerzbank-Aktien gemacht. Das ist für die Anleger allerdings wenig attraktiv, da es weit unter dem aktuellen Aktienkurs liegt. Auch der deutsche Staat will seine noch gut 12% Anteile nicht verkaufen. Der illegale Handel mit Haustieren nimmt zu. Das zeigt eine Auswertung des Deutschen Tierschutzbundes. Im vergangenen Jahr wurden mindestens 2250 illegal gehandelte Tiere entdeckt, Jana Klonikowski.
3: Ja, damit gehen die Zahlen laut Tierschutzbund zum ersten Mal seit der Corona-Pandemie wieder hoch. Damals hatte es Rekordzahlen beim illegalen Tierhandel gegeben. Die Tierschützer gehen aber auch von einer hohen Dunkelziffer aus. Am häufigsten werden Hunde aus Rumänien oder Bulgarien illegal gehandelt. Es wurden aber auch exotische Tiere wie Affen oder Zebras entdeckt. Die Tierschützer fordern strengere Gesetze, vor allem beim Onlinehandel, und mehr Unterstützung für die Tierheime.
1: Jens Spahn bleibt an der Spitze der Unionsfraktion. Bei der Wahl kam er auf gut 86% der Stimmen. Einen Gegenkandidaten gab es nicht. Spahn hatte den Posten vor einem Jahr von Friedrich Merz übernommen, der dann ja Kanzler geworden ist. Die Experten des Deutschen Meeresmuseums gehen davon aus, dass der mehrfach in der Ostsee gestrandete Buckelwal tot ist. Es sei davon auszugehen, dass das Tier zu geschwächt war, um langfristig in tiefem Wasser zu schwimmen. Seit der Freilassung am Samstag wurde der Wal nicht mehr lebend gesehen.
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1: Es ist 11:05. Ich bin Sönke Röhling. Guten Abend. Nach der Amokfahrt von Leipzig kommt der mutmaßliche Täter in die Psychiatrie. Er war zum Tatzeitpunkt offenbar nicht voll schuldfähig. Der 33-Jährige war mit dem Auto durch die Innenstadt gerast. Zwei Menschen wurden getötet, weitere teils schwer verletzt. Unterdessen trauert Leipzig um die Opfer der Amokfahrt. Etwa am Augustusplatz haben Menschen Blumen niedergelegt. Einen Raum für Stille, Trost und Anteilnahme bieten in der Leipziger Innenstadt auch die Kirchen. Die Nikolai- und die Thomaskirche haben heute ihre Türen geöffnet. Allen, die trauen oder eine Kerze anzünden wollen. Der evangelische Landesbischof Tobias Bild sagte uns:
2: Solche Taten treffen uns ins Mark. Sie erschüttern unser Vertrauen in Sicherheit und lassen viele Menschen fragen, wie sicher sind unsere Städte? Deshalb kommt es gerade jetzt darauf an, dass wir als Gemeinschaft zusammenstehen. Wachsam, aber eben nicht von Misstrauen bestimmt. Traurig, aber nicht ohne Hoffnung.
1: Die italienische Großbank UniCredit hat wie angekündigt ein offizielles Kaufangebot für alle Commerzbank-Aktien gemacht. Erklärtes Ziel bleibt die komplette Übernahme der Bank, um so die eigene Stellung auszubauen und Banken aus den USA und Asien die Stirn zu bieten. Hans-Peter Burkhoff von der Uni Hohenheim zeigte sich im ZDF allerdings skeptisch.
3: Das, was er im Moment plant, ist ja eher, dass wir die Bank regionalisieren. Das heißt also, die Präsenz der Commerzbank im Ausland, die will er ja gerade abbauen. Und das ist halt für die deutsche Wirtschaft nicht so schön, weil es ist eine wichtige Fähigkeit, deutsche Mittelständler zum Beispiel ins Ausland zu begleiten. Und ich will gar nicht reden von internationalem Investmentbanking-Geschäft. Das kann in dem Maße wie die Amerikaner weder die Commerzbank noch die UniCredit. Da gewinnen wir also gar nichts durch die Fusion.
1: Mehr Respekt für Beschäftigte der Deutschen Bahn. Das fordert der Konzern und hat nun Plakate mit verschiedenen Motiven an Bahnhöfen und den Zügen ausgehängt. Darauf steht etwa: Die Würde des Menschen ist unantastbar, auch für alle in Uniformen. Im Februar war ein Bahnmitarbeiter in Rheinland-Pfalz von einem Schwarzfahrer getötet worden. In der Fußball-Champions League steht der FC Arsenal im Finale. Nach dem 1:1 im Hinspiel in Madrid gewann der Tabellenführer der Premier League zu Hause gegen Atletico mit 1:0. Im zweiten Halbfinal-Rückspiel treffen die Bayern heute Abend auf Paris Saint-Germain. Im Hinspiel hatte sich PSG mit 5:4 durchgesetzt.
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1: Es ist 5:01, ich bin Sönke Röhling. Nach der Amokfahrt von Leipzig kommt der Täter in die Psychiatrie. Der Ermittlungsrichter geht davon aus, dass der 33-Jährige zum Tatzeitpunkt nicht voll schuldfähig gewesen ist. Der Mann war mit dem Auto durch die Innenstadt gerast, hatte 2 Menschen getötet und 6 weitere teils schwer verletzt. Die Stadt prüft nun ihr Sicherheitskonzept. Oberbürgermeister Jung sagt uns aber:
2: Wir wissen auch, dass es keine letzte Sicherheit gibt. Das gehört auch zur Wahrheit. Und wir wollen nicht unsere Innenstädte als Festungen ausbauen. Und diese Balance zu finden zwischen Freizügigkeit und Aufenthaltsqualität und trotzdem Schutz und Sicherheit der Bevölkerung, das ist die Aufgabe, die wir überall haben in dieser Republik und nicht nur in Deutschland, sondern weit darüber hinaus.
1: Jens Spahn bleibt an der Spitze der Unionsfraktion. Bei der Wahlkammer auf gut 86% der Stimmen. Einen Gegenkandidaten gab es nicht. Spahn hatte den Posten vor einem Jahr von Friedrich Merz übernommen, der dann ja Kanzler geworden ist. Die italienische Großbank UniCredit hat nun wie angekündigt ein offizielles Kaufangebot für alle Commerzbank-Aktien gemacht. Da werden allerdings wohl die wenigsten Anleger zuschlagen. Auch der deutsche Staat will seine Anteile behalten und lehnt die Übernahme ab. Hans-Peter Burkhoff von der Uni Hohenheim sieht allerdings keine großartigen Bemühungen der Regierung, das aktiv zu verhindern.
3: Die Koalition ist mit sich selbst beschäftigt, mit guten Gründen. Und dann vernachlässigt man das und man hat Angst,

0: man verlieren wird. Obwohl an der Tatsache, dass man verlieren wird, wenn diese Übernahme gelingt, da ändert das auch nichts mehr dran, weil das ist natürlich, wenn das passiert, eine große Niederlage für den deutschen Finanzplatz.
1: In Westeuropa sind zuletzt so viele Firmen pleite gegangen wie seit 20 Jahren nicht mehr. Fast 200.000 Unternehmen haben im vergangenen Jahr Insolvenz angemeldet. Das waren fast 5% mehr als im Jahr davor, heißt es von der Auskunft 3 Kreditforum. Am größten war das Plus in der Schweiz. Die Experten des Deutschen Meeresmuseums gehen davon aus, dass der mehrfach in der Ostsee gestrandete Buckelwal tot ist. Es sei davon auszugehen, dass das Tier zu geschwächt war, um langfristig in tiefem Wasser zu schwimmen. Seit der Freilassung am Samstag wurde der Wal nicht mehr lebend gesehen. Der FC Arsenal steht im Finale der Fußball-Champions League. Der Premier League-Tabellenführer gewann das Rückspiel gegen Atletico mit 1:0. Das Hinspiel war 1:1 ausgegangen. Heute wollen die Bayern nachziehen. Dazu brauchen sie zu Hause einen Sieg mit 2 Toren Vorsprung gegen Titelverteidiger PSG.
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1: Es ist 2:05. Ich bin Sönke Röhling. Öl- und Gasheizung sollen in Deutschland auch nach 2045 noch eingebaut werden dürfen. Das sieht der Entwurf für das neue Gebäudemodernisierungsgesetz vor, das das Heizungsgesetz der Ampel ablösen soll. Dafür soll der Anteil von klimafreundlichem Gas oder Heizöl stufenweise auf bis zu 60% angehoben werden. Der Entwurf muss noch innerhalb der Bundesregierung abgestimmt werden. Er sorgte umgehend für Kritik. Die Grünen warnen vor steigenden Nebenkosten für Mieter und der BUND spricht von einer klimapolitischen Bankrotterklärung. Die italienische Großbank UniCredit macht ernst mit ihrem Übernahmeversuch der Commerzbank. Sie hat den Aktionären ein Angebot gemacht. Die Gewerkschaft Verdi will sich mit allen Mitteln gegen eine Übernahme wehren. Es wird der Verlust von weit mehr als 10.000 Arbeitsplätzen befürchtet. Nach der Amokfahrt von Leipzig kommt der Täter in die Psychiatrie. Der Ermittlungsrichter geht davon aus, dass der 33-Jährige zum Tatzeitpunkt nicht voll schuldfähig gewesen ist. Der Mann war mit dem Auto durch die Innenstadt gerast, hatte 2 Menschen getötet und 6 weitere teils schwer verletzt. Die Stadt prüft nun ihr Sicherheitskonzept. Oberbürgermeister Jung sagt uns aber:
2: Wir wissen auch, dass es keine letzte Sicherheit gibt. Das gehört auch zur Wahrheit. Und wir wollen nicht unsere Innenstädte als Festungen ausbauen. Und diese Balance zu finden zwischen Freizügigkeit und Aufenthaltsqualität und trotzdem Schutz und Sicherheit der Bevölkerung, das ist die Aufgabe, die wir überall haben in dieser Republik und nicht nur in Deutschland, sondern weit darüber hinaus.
1: Mehr Respekt für Beschäftigte der Deutschen Bahn, das fordert der Konzern und hat nun Plakate mit verschiedenen Motiven an Bahnhöfen und in Zügen ausgehängt. Darauf steht etwa, die Würde des Menschen ist unantastbar, auch für alle in Uniform. Im Februar war ein Bahnmitarbeiter in Rheinland-Pfalz von einem Schwarzfahrer getötet worden. Wer bei TUI, Altos oder Datur Urlaub gebucht hat, soll erstmal nichts draufzahlen. Trotz hoher Kerosinpreise bleiben die Anbieter bei den Preisen, so der Tagesspiegel. Nachschläge wären zwar teilweise möglich, müssten aber spätestens 20 Tage vor Reisestart angekündigt werden. Neue Buchungen könnten dagegen teurer werden. In der Fußball-Champions League steht der FC Arsenal im Finale. Nach dem 1:1 im Hinspiel in Madrid gewann der Tabellenführer der Premier League zu Hause gegen Atletico mit 1:0. Im zweiten Halbfinal-Rückspiel treffen die Bayern heute Abend auf Paris Saint-Germain. Im Hinspiel hatte sich PSG mit 5:4 durchgesetzt.
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